0: Song wird mit KI erstellt.
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0: So ist es, es fängt gerade erst an und damit sage ich einen wunderschönen Sonntagmorgen natürlich hier live im Radio. Hier ist er wieder, euer Wachermacher. Ja, wochenlang, monatelang Abstinenz, aber wie gesagt, wenn ich euch diese Geschichte am heutigen Tag noch erzähle, dann werdet ihr sagen, das kann einfach nicht sein.
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0: Tja, erst Auszug, Trennung, dann neue Wohnung und dann legt man sich erstmal 2,5 Wochen ins Krankenhaus. Es ist schon der Wahnsinn. Und mit dieser Diagnose, ja, da muss ich jetzt leider leben die nächsten Jahre. Und wir müssen wirklich das Beste draus machen. Wie gesagt, es ist immer abhängig, wie ich mich fühle. Danach werde ich auch am Sonntag senden. Sollte es nicht gehen, wird es vielleicht eine Vorproduktion geben oder ich muss es leider ausfallen lassen. So viel zur Info am Anfang hier von eurem Wachermacher. Ab 2.8. so rum ist es richtig. 2026.
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0: Ich hoffe, ihr habt mich ein bisschen vermisst. Und schön, dass ihr alle wieder mit eingeschaltet habt und da fleißig dabei seid.
1: 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Es fängt grad erst an.
0: Tja, und unser Anni sagte schon, es fängt grad erst an. Und das natürlich kurz nach 8. Wir haben es 8 Uhr und genau, ja, gleich 5 Minuten in 5 Sekunden.

0: Und damit gehen wir rein in den Sonntagmorgen mit eurem Wachermacher, dem Andreas, für die nächsten 2 Stunden von 8 bis 10. Und ich hoffe, jeden Sonntag bin ich wieder jetzt hier live zu hören.
1: 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Wir wünschen einen schönen guten Morgen.

Tja, lange nicht gehört. Fats Domino. Schöner Olli, oder? Habe ich gleich noch einen zweiten Hit mit reingepackt hier in die Sendung. Erstmal gibt es ein bisschen Musik und gegen 20, also 8.20 Uhr, gibt es den ersten Bericht von mir. Blueberry Hill, hier sei es, Fats Domino.

0: Ja, Frühstück ist fertig, Kaffee ist fertig. Was kann die nächsten 2 Stunden so kommen? Natürlich, wer meine Sendung kennt, bunt gemixt, Oldies 80er, mal über 90er, vielleicht auch mal was Neues. Aber es gibt natürlich auch Disco Fox und Schlagersongs für unsere deutschsprachigen Fans und natürlich auch für unsere Hörer hier im World Wide Web. Aber dazu komme ich natürlich erstmal noch nicht. Nein, ich habe jetzt diesen genau meinen nächsten Song drin. Und zwar ist es der Wahrmacher-Song der Stunde.
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0: Tja, so ist es. Ich habe ja versprochen, es wird jeden was dabei am heutigen Sonntagmorgen. Tja, wir haben es 8:20, gleich 22. Und ja, ich habe den nächsten ersten Bericht heute mitgebracht. Zeit statt Zeitplan. Lasst euch einfach mal überraschen.
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0: Tja, das ist so ein kleiner Bericht wieder vom Wasser. Ja, ich liebe auch das Meer. Und ich überlege schon die ganze Zeit, seit der Diagnose, mache ich jetzt noch eine Kreuzfahrt, mache ich keine. Aber ich denke mal, wenn es zeitlich passt, werde ich jemanden mitnehmen. Und zwar dann fahren wir zu zweit, zwar mit zwei Einzelzimmern, aber meine liebe große Schwester, die ist in den Jahren auch nicht groß weit weggekommen. Und die würde ich dann dazu mitnehmen und sagen, komm Ingrid, wir machen mal so eine ganz, ganz kleine Mini-Kreuzfahrt. So 6-7 Tage, mal sehen, wo es lang geht. Ich bin auch am Plan, muss das mit der sprechen. Nicht, dass die dann umfällt auf dem Wasser. Nein, das wollen wir doch nicht. Nein, nein. Aber bei uns geht es natürlich erstmal weiter. Und gestern ging sie ja los in Dresden. Die Kaisermenia am Freitagabend bei traumhaften Temperaturen. Und da kam auch dieses Lied unter anderem auf der großen Bühne und mittlerweile sind es nicht nur 20.000 im Festgelände, nein, auch über 20.000 Gäste, die ringsrum sich da auf den Elfwiesen breit machen und einfach sagen, ich genieße das, ich will einfach nur die Musik hören, bist lauschen, bist sparsam, bist ein Bardiam. Ja, warum nicht? Ich bin selbst auch schon bei der Kaisermenia gewesen, ich habe sie auch 2008, 2009 begleiten dürfen als DJ, aber ja, die Zeiten haben sich geändert, die Zeiten sind vorbei. Man wird nicht jünger und von daher ist alles gut. Aber ich denke mal, irgendwann fährt Andreas auch wieder mal zu der Kaisermenia nach Dresden.

rühren. Roland, der Kaiser natürlich, dich zu lieben. Es ist ein Kultsong schlechthin. Und genauso habe ich noch einen Kultsong rausgesucht. Vom Jack Johnson. Und danach gibt es heute mal was ganz, ganz Neues. Und das wird dann jetzt jede Woche mit in der Sendung mit dabei sein. Zweimal in der Stunde wird es sie geben. Und zwar unser Daily-Update. Aber dazu kommen wir später noch. Aber dann gibt es die aktuellen Informationen, was sich im August geändert hat, was sich heute geändert hat, was sich vielleicht morgen ändern wird. In diesem Sinne erstmal viel Spaß noch mit Musik. Und wir haben es genau, ja, wie spät haben wir es denn? Ach, wir haben es schon wieder 8:30. Ja, Wahnsinn. Das ist ja der Wahnsinn. Es ist 8 Uhr, ja, 8 Uhr und gleich 30 Minuten. Also es fehlen uns noch 30 Sekunden knapp und dann ist es wirklich 8 Uhr und 30.

0: Musik von Jack Donson und wir schalten jetzt mal ganz, ganz schnell rüber in unser anderes Sendestudio zum Sven. Und der Sven hat natürlich das Daily Update für heute den Sonntag, den 2026, was will ich mit 1900? Ja, 1900 war auch eine schöne Zeit hier, ja. So, nee, Spaß beiseite, los geht's, hier ist es, euer Daily Update des Tages.
1: Hier ist das Daily Update vom 1. August 2026. Einen schönen Samstag zusammen und einen guten Auftakt in den neuen Monat. Heute vor 12 Jahren wurde das Bezahlen...
0: Das war jetzt das falsche Daily Update. Kann passieren, kann vorkommen. Aus Versehen daneben gedrückt. Aber wir machen es gleich nochmal. Ich suche es ganz schnell nochmal raus. Wo ist er hin, der Daily? Der Herr Daily aus dem Daily-Laden? Ja, da müssen wir gucken. Nein, das ist nicht der Daily. Aber wir finden es auf jeden Fall... Ja, Jack Donson, da ist er. Da ist das Daily Update für den 2.8. Jetzt haben wir es richtig. Ich hoffe, es funktioniert auch gleich, dass ich das auch gleich so rüberkriege jetzt hier. Ja, das machen wir. Also wie gesagt, die 2 Sekunden. Sorry, ich habe da ein bisschen geträumt. Ich war noch gestern zum Samstag unterwegs und bin heute eigentlich zum Sonntag unterwegs. Aber ja, irgendwie, wie gesagt, wochenlang Abstinenz. Aber jetzt kommt es natürlich nochmal aktuell, das Daily Update für den heutigen Sonntag.
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1: Hier ist das Daily Update am ersten Sonntag im August, damit hallo zusammen. Heute tritt ein neues Gesetz in Kraft, das uns alle betrifft. In der EU müssen ab jetzt KI-erstellte Texte, Bilder und auch Videos ab sofort gekennzeichnet werden. So soll auf den ersten Blick klarer werden, ob Inhalte von Menschen oder von einer künstlichen Intelligenz stammen. Besonders bei täuschend echten Deepfakes gelten strengere Regeln. Ein wichtiger Schritt also für mehr Transparenz, auch für uns hier alle im Alltag und vor allem im Netz. Und übrigens, Randnotiz, ich bin übrigens ein echter Mensch und ich mach gleich Feierabend. Heute vor 11 Jahren wurde ein echter Gigant der Meere getauft. Mit fast 400 Metern Länge galt die MSC Zui damals als größtes Containerschiff der Welt. An Bord fanden über 19.000 Standardcontainer Platz. Ein schwimmender Koloss, der bereits vor 11 Jahren zeigte, wie riesig die Schifffahrt geworden ist und wie viele Waren jeden Tag rund um den Globus unterwegs sind. Ab heute lohnt sich erneut der Blick in den Nachthimmel. Der Komet Tempel 2 erreicht in den kommenden Tagen seinen sonnennächsten Punkt und kommt damit auch der Erde ganz besonders nah. Mit etwas Glück und einem Fernglas ist der Himmelsbesucher sogar zu erkennen. Also ein Schauspiel, das nur alle etwa 5,5 Jahre in dieser Form zu sehen ist. Heute vor 40 Jahren eroberte Chris de Burgh mit The Lady in Red die Spitze der britischen Charts. Die gefühlvolle Ballade wurde zu seinem größten Hit und gehört bis heute zu den bekanntesten Liebesliedern überhaupt. In Deutschland reichte es nur für Platz 5, hielt sich aber 1986 immerhin 14 Wochen lang in den Charts. Jetzt kommt der komplette Kontrast, aber auch ein Charts-Erfolg und noch gar nicht so lange her. Heute vor 2 Jahren landete Shireen David mit Bauch, Beine, Po auf Platz 1 der deutschen Charts.

0: Für die Rapperin war es bereits der 7. Song, der direkt an die Chartspitze schoss. Das hat vor ihr noch keine Solokünstlerin in Deutschland geschafft. Heute vor 2 Jahren also ein echter Meilenstein für die deutsche Chartsgeschichte. Und das war das Daily Update vom 2. August. Übrigens, heute ist der Tag des Malbuchs. Ja, Kinder lieben Malbücher und vor allem diese eine Phase, in der sie nicht nur das Bild ausmalen, sondern auch den Tisch, die Wand, den Familienhund und plötzlich irgendwie die Haftpflichtversicherung eingreifen muss. Sven Weikamp, Daily Redaktion.
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2: Tja, und damit sind wir wieder komplett auf Kurs. Sorry, dass ich nochmal, den gestern habe ich den erst runtergezogen und habe aus Versehen den falschen Jingle da reingepackt. Jetzt habe ich im Vorschau mal, was soll das denn hier zum Sonntagmorgen? Ja, um 8 Uhr und gleich 39 Minuten. Gibt's Musik natürlich erstmal von Blue System. Und wie gesagt, ganz, ganz wichtig, also für unsere Radiobetreiber, denkt bitte dran, ab heute ist Kennzeichnungspflicht für KI-Songs.

Albano und Humina Power Sempre, Sempre. Und das natürlich um 8:45, 8:49 oder 8:45 hier in euren Lieblingssendern zum Wachermacher am heutigen Sonntagmorgen, den 2.8. Ja, ja, ja, ja. Mexikanische Rhythmen. Ja, bei diesen Temperaturen gestern mal Sommerpause. Heute geht's wieder hoch mit den Temperaturen. Aber wir haben ja auch Sommer.

So, schieben wir gleich so einen Sommersong noch hinten dran und dann wollen wir uns natürlich doch mal über Hitzeschutz im Jahr 2026 unterhalten. Schöner Klassiker von Tony Esposito, der Kalimba und der Kaluna hier ist er.

0: Tja, 8 Uhr und 52 Minuten und gleich 4 Sekunden. Hier ist der letzte Bericht in dieser Stunde. In 10 Minuten gibt es dann natürlich das aktuelle Wetter für den heutigen Sonntagmorgen. Hier aus dem Sendestudio, aus dem neuen Sendestudio, muss ich dazu sagen. Ja, ich bin da auch nochmal weggezogen. Und wie gesagt, es hat ja alles ein bisschen gedauert, die ganze Geschichte. Wie gesagt, Sendestudio eingerichtet. Tja, Wespe gestochen, ab ins Krankenhaus. Und tja, dann kam eine Diagnose raus, wo ich sagen kann, oje, Andreas, das fehlt ja jetzt auch noch in deinen letzten Jahren, sagen wir mal so, in den letzten Jahren nicht. Wir haben noch ein bisschen Zeit dazu, aber das muss nicht unbedingt sein. Aber wie gesagt, das Thema K kennt ja jeder und hat natürlich auch schon viele betroffen. Und mich hat es natürlich auch mittlerweile voll erwischt mit diesem großen K, mit dem großen Buchstaben K am Anfang. Ihr wisst, was es sich handelt, aber dazu möchte ich mich natürlich nicht so weit aus dem Fenster lehnen und nichts dazu wie sagen. Wie gesagt, wir sind immer live im Radio, aber die Hörer sollten es natürlich auch wissen, wenn mal die Sendung ausfällt. Wie gesagt, tut mir leid, war nicht mein Versehen, muss ich dann wirklich passen, dann ist es wirklich gesundheitlich. Ansonsten wünsche ich euch natürlich jetzt viel Spaß mit dem nächsten kleinen Bericht. Hitzeschutz im Jahr 2026. Und hier ist er.
1: Hitze kommt besonders durch unsere Fenster in die Innenräume. Vorhänge sind als Sichtschutz zwar schön und gut, schützen aber nicht gegen hohe Temperaturen, erklärt Tobias Pfoh vom Fenster- und Türenspezialisten Veru.
2: Alles, was hinter der Scheibe ist, bringt herzlich wenig. Wichtig ist, was vor der Scheibe ist. Rollladen oder Raffstores sind eine Art Außenjalousien mit Lamellen, sodass die Hitze erst gar nicht in den Raum reinkommt.
1: Auch spezielle Dreifach-Sonnenschutzverglasung ist sinnvoll, um auch UV-Strahlung, die Möbel und Böden ausbleichen kann, abzuhalten. Ganz wichtig im Sommer, statt die Fenster auf Kipp zu stellen, lieber morgens, bevor es heiß ist, stoßlüften.
2: Oder abends, sodass man einmal die frische, kalte Luft reinlässt und dann bitte aber Rollladen oder Raffstore runterlassen und gerne ein paar Schlitze offen lassen, sodass die Luft zirkuliert und sich nicht hinter dem Rollladen vor dem Fenster staut.
1: Gerade wer tagsüber nicht zu Hause ist, dem empfiehlt der Experte ein smartes System.
2: Weil es ein ideales Zusammenspiel ist aus Fenster, Rollladen oder Raffstore, Sonnenschutz und Sensoren und Steuerungstechnik, weil sie miteinander im Endeffekt kommunizieren, sprechen und erkennen, im richtigen Zeitpunkt eben abzudunkeln. Idealerweise, und da würde ich empfehlen, einfach mal bei Veru zu schauen, die haben da perfekt abgestimmte Systeme, genau für diesen Anwendungsfall.
1: Um unsere Räume auch an heißen Tagen angenehm kühl zu halten, lohnt es sich also, an mehreren Stellschrauben zu drehen.
3: Guten Morgen zusammen, raus aus den Federn, denn die Sonne lacht. Und euch wünsche ich damit einen schönen Tag, natürlich mit uns im Ohr. Also bleibt dran und genießt den Tag.

0: Wir haben es genau 9 Uhr. Hier in unserem gemeinsamen Frühstücksprogramm der Wachermacher mit Andreas gibt es jetzt das Wetter-Update. Fangen wir gleich an, in München wird es wieder warm, in Freiburg auch. In Freiburg werden es 33 Grad, Stuttgart, Saarbrücken auch 32 bis 33 Grad. München, Nürnberg, ja, 30 Grad, dann wird es noch etwas frischer, aber so die Hälfte, die Querhälfte von Deutschland ist für manche warm. Frankfurt 31 Grad, Köln 30 Grad, 28 Grad, in Münster 27 Grad. In unserem Raum hier, 27 Grad auch im Raum Sachsen. Also ich bin in Thüringen, in Brandenburg, Berlin 26 Grad, Hamburg 25 Grad. Emden, liebe Grüße an unsere Nordlichter. Die haben es wirklich noch günstig mit 25 Grad, Flensburg nur 23 Grad und an der Ostsee um Raum Rostock rum um die 24 Grad am heutigen Sonntagmorgen. Dann schicken wir erstmal ganz, ganz liebe Grüße hier über den Stream natürlich an alle, die mich vermisst haben. Liebe Grüße natürlich nach Pirna an den Thomas und an die Doreen. Liebe Grüße natürlich an den Peter und an die Christine nach Blauen auf die Village View Ranch. Liebe Grüße natürlich nach Ansbach an unsere Sabine. Sie musste diese Woche ja einen ganz, ganz großen Verlust hinnehmen. Ihr Hündchen, ihre Susi ist leider von uns gegangen. Dann schicken wir liebe Grüße natürlich an unsere Radiokollegen vom Bergfest, an den Sascha, an den Klaus, an den Heigo in Vinzenz an der Lohr. Aber ich denke mal, der schläft noch um die Zeit, ja. Liebe Grüße natürlich auch an meine Schwester, liebe Grüße nach Krefeld, an den Dirk, an die Ingrid, an die Yvette. Liebe Grüße an meinen Junior, der ist gerade im Urlaub. Der ist in Barbe. Liebe Grüße natürlich auch unsere neuen Hörer hier im Raum Schmöll in Thüringen. Die hören jetzt das Programm über einen schönen Sender über Radio Schmill. Ansonsten liebe Grüße natürlich an alle angeschlossenen Stationen, an euch liebe Hörer, ihr seid wirklich immer treu zur Sache. Wenn ich die Hörerzahl wieder sehe, es ist fantastisch, nach 2 Monaten nicht da gewesen zu sein und trotzdem sind Hörerzahlen da, wo ich sagen kann, Hammer. Liebe Grüße natürlich an meine Kollegin, eine Moderatorkollegin, nach Radeberg. Liebe Grüße natürlich auf den Betzenberg. Liebe Grüße natürlich nach Kaiserslautern. So, was gibt es heute noch Aktuelles? Es sind überall Schulferien, ja, in Saarbrücken, Hessen, Rheinland-Pfalz, Niedersachsen, so ja und so weiter und so fort. Also in ganz Deutschland sind große Schulferien. Wie gesagt, der KI wird heute, muss heute gekennzeichnet werden. Was gibt es noch Neues? Der Tag der Puppen in der USA. Der Tag des Malbuches. Tja, und vor 114 Jahren, am 2.8.1912, wurde der erste Schnellbrocken-Schaumfeuerlöscher angemeldet. Mensch, das war jetzt schwierig gesagt. So, da sind wir schon wieder durch hier mit unserem meinen Daily-Update. Das offizielle Daily-Update gibt es ja nochmal in der zweiten Stunde. Ich denke mal, so kurz vorm Feierabend wird es das nochmal geben. So gegen 8:45. Ansonsten wünsche ich euch jetzt noch viel Spaß und gute Unterhaltung mit dem nächsten Song. Auch so ein Lieblingssong aus meinen guten alten 80ern.
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0: ausgespielt bis zur letzten Sekunde. Das war unsere Long- und unsere Maxi-Version der Stunde.
1: Hallo Leute, mein Name ist Bruce Willis und ich habe den härtesten Job der Welt, nämlich Ehren.
2: Morgen, Bruce.
1: Ja, Mann, gottverdammter Morgen, Hans-Jürgen.
2: Oh Mann, das war echt ein geiles Wochenende. Ich war nur draußen in der Sonne. Was hast denn du gemacht?
1: Auch ich habe die beiden Tage genossen. Samstag 4.30 Uhr ging's los. Da saß ich schon im Straßencafé.
2: Was? Das hat doch so früh noch gar nicht auf.
1: Nebensächlich. Wenn man weiß, wie man die Tür aufbricht. Und jeder, der schon mal ein Space Shuttle geflogen hat, kommt mit einer Kaffeemaschine zurecht.
2: Wieso setzt du dich um die Uhrzeit in ein Straßencafé?
1: Ist doch klar. Damit ich um 5 Uhr im Freibad sein konnte.
2: Aber da ist es doch noch arschkalt. Bruce, warum gehst du nicht mittags ins Freibad wie alle anderen Leute?
1: Schwachkopf, weil ich meinen Sommerplan einhalten musste. Mach du mal eine Radtour, leg dich dabei auf den Liegestuhl und iss 5 Eisbecher. Nur zum Grillen musste ich kurz anhalten.
2: Ja, aber...
1: Unterbrich mich nicht. 7 Uhr Flug nach Ibiza, 7.15 Uhr Rückflug, dazwischen Schnorcheln im Mittelmeer, Sangria trinken und einen Sonnenbrand bekommen.
2: Wieso die Hektik?
3: Weil ich um 7:30 den Rasen sprengen musste und dafür noch Dynamit brauchte.
2: Nein, ich meine, ich habe mich richtig schön entspannt und du? Du machst alles auf einen Schlag. Wieso?
1: Weil du mir am Freitag gesagt hast, dass am Wochenende der Sommer kommt. Also ist er heute wieder weg. Oh Mann, ich freue mich schon auf den nächsten Sommer. In einem Jahr.

0: Tja, die Vicky spricht mir aus dem Herzen, liebe das Leben und das mache ich jetzt auch. Ich liebe auch mein Leben in Zukunft. Und wir haben es 9 Uhr und 18 Minuten und gleich 30 Sekunden. Hier zum Machermacher am Sonntagmorgen natürlich in euren Lieblingssendern. Überall, wo ihr mich hören könnt, nochmal herzlich willkommen und einen schönen Sonntagvormittag.
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Schöner Klassiker natürlich von Queen. Das Radio Gaga, Radio Gaga. Und das natürlich um 9 Uhr und gleich 24 Minuten hier zum Machermacher am Sonntagmorgen. Einen haben wir noch. So einen schönen Klassiker aus den 80ern. Und danach machen wir den Blick in die Sterne. Dann gibt es das Horoskop für die kommende Woche. Von mir für euch.

0: Tja, und hier ist es natürlich für euch euer Horoskop für die kommende Woche, für den Montag bis zum Sonntag. Und am Sonntag gibt es nächste Woche natürlich dann die neue Ausgabe vom Wachermacher. Und da gibt es auch wieder, ja genau, das neue Daily-Update für die kommende Woche. Und natürlich dann unser Horoskop der Woche. Und das ist natürlich immer live und in Farbe und immer aktuell. Und es sind natürlich bei vielen Horoskopen auch viele, viele wahre Dinge drin. Ob es da zutrifft, das kann ich auch nicht beantworten. Ich weiß es nicht, aber hier ist für euch erstmal das Horoskop.
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1: Wassermann.
3: Neue Möglichkeiten zeigen sich diese Woche dort, wo man sie am wenigsten erwartet. Beruflich kann ein mutiger Gedanke den Startschuss für etwas Größeres geben. In der Liebe wächst die Verbundenheit, wenn gemeinsame Zeit bewusst genossen wird.
1: Fische.
3: Die Woche schenkt Fischen einen klaren Blick für das Wesentliche. Beruflich lohnt es sich, Aufgaben in Ruhe abzuschließen, bevor Neues begonnen wird. In der Beziehung sorgt ein liebevoller Moment für Geborgenheit und Vertrauen.
1: Widder.
3: Man spürt den Wunsch, Dinge aktiv voranzubringen. Beruflich können Eigeninitiative und Entschlossenheit jetzt den Unterschied machen. In der Liebe bringt eine spontane Entscheidung frischen Schwung in den Alltag.
1: Stier.
3: Gelassenheit zahlt sich den gesamten August über aus. Beruflich führen Geduld und Ausdauer Schritt für Schritt zum Ziel. In der Liebe entsteht ein schönes Gefühl von Sicherheit, wenn kleine Aufmerksamkeiten den Alltag bereichern.
1: Zwillinge.
3: Diese erste Augustwoche lebt von neuen Begegnungen und interessanten Gesprächen. Beruflich kann ein unerwarteter Kontakt wertvolle Impulse liefern. In der Beziehung sorgt gemeinsamer Humor für Leichtigkeit und gute Stimmung.
1: Krebs.
3: Krebse sollten diese Woche auf das eigene Bauchgefühl hören. Beruflich hilft es, den Fokus auf die Aufgaben zu richten, die wirklich wichtig sind. Und in der Liebe schafft ein offener Austausch Klarheit und emotionale Nähe.
1: Löwe.
3: Löwen stehen auch diese Woche gerne im Mittelpunkt. Und genau das gelingt in diesen Tagen ganz besonders mühelos. Beruflich überzeugen Löwen mit ihrer positiven Ausstrahlung ganz spielend leicht andere. Und in der Liebe sorgt eine herzliche Überraschung für strahlende Gesichter.
1: Jungfrau.
3: Mit einer guten Planung lassen sich auch größere Vorhaben entspannt angehen. Beruflich bringt Übersicht und Genauigkeit einen ganz klaren Vorteil. In der Beziehung stärkt gegenseitige Unterstützung das Wir-Gefühl.
1: Waage.
3: Die Woche lädt Wagen dazu ein, auf Ausgleich zu achten. Beruflich können kluge Kompromisse zu einem besseren Ergebnis führen. In der Liebe sorgt Ehrlichkeit für Harmonie und gegenseitiges Verständnis.
1: Skorpion.
3: Ein genauer Blick eröffnet neue Chancen. Beruflich lohnt es sich, Entwicklungen aufmerksam zu beobachten und auch den richtigen Zeitpunkt abzuwarten. In der Liebe entstehen intensive Momente durch Offenheit und Vertrauen.
1: Schütze.
3: Die Lust auf Abwechslung macht sich bei Schützen in dieser Augustwoche wieder bemerkbar. Beruflich können kreative Ideen frischen Wind in bestehende Projekte bringen. In der Beziehung sorgt eine gemeinsame Unternehmung für unbeschwerte Sommerstimmung.
1: Steinbock.
3: Konsequenz bleibt diese Woche die größte Stärke von Steinböcken. Beruflich zeigen sich erste Erfolge eines langfristigen Einsatzes. In der Liebe schenkt ein verlässlicher Mensch genau das Gefühl, das man lange vermisst hat.
1: Das Tja. War der Blick in die Sterne.
2: Alle Angaben ohne Gewähr.
0: So ist es. Das war das Blick für die kommende Woche für euer Horoskop. Wer dran glaubt, ja, warum nicht? Wer nicht dran glaubt, ist auch gut. Wir haben es auf jeden Fall mit in die Sendung gebracht. Den nächsten Song habe ich persönlich reingepackt, weil der liegt mir seit ein paar Wochen sehr, sehr nah und sehr, sehr im Herzen. Es ist einer von zweien. Viele wissen es schon, was ich da mal spiele, aber viele sagen, hä, kenne ich noch nicht. 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

Also ihr Lieben, seid wer ihr bleibt oder seid wer ihr bist. Ich würde sagen, es ist doch sehr, sehr viel Wahrheit in diesem Song.

So klingt Musik am Sonntag bei uns. Schön, dass ihr da seid. Gibt es eigentlich so richtige Sonntagsrituale? Zum Beispiel der Gang zur Kirche oder ein ausgiebiges Sonntagsfrühstück und danach ein Familienspaziergang in der Natur? Meine Nachbarn sind sich da wirklich einig und total routiniert. Die einen backen jede Woche Sonntag, die anderen gehen immer zum Wochenfinale grundsätzlich ins Museum und die von gegenüber, ja, die machen sonntags immer den Haushalt samt Fensterputzen. Und erwischt, ja, ich bin jeden Sonntag hier im Radio. Fast. Schönen Sonntag euch zusammen, jetzt mit diesem Hit hier.

0: ILO, das Electric Light Orchestra natürlich. Confusion, und das ist natürlich um 9 Uhr und gleich 42 Minuten hier zum Wachermacher am Sonntagmorgen. Ja, die Zeit verrinnt. 2 Stunden gehen gleich wieder den Bach runter. Frag mich gerade, wo ist die Zeit schon wieder hin? Aber jetzt hoffe ich, dass es das Daily Update nochmal gibt und dass ich das auch das Richtige reingezogen habe.
1: Hier ist das Daily Update am ersten Sonntag im August. Damit hallo zusammen. Heute tritt ein neues Gesetz in Kraft, das uns alle betrifft. In der EU müssen ab jetzt KI-erstellte Texte, Bilder und auch Videos ab sofort gekennzeichnet werden. So soll auf den ersten Blick klarer werden, ob Inhalte von Menschen oder von einer künstlichen Intelligenz stammen. Besonders bei täuschend echten Deepfakes gelten strengere Regeln. Ein wichtiger Schritt also für mehr Transparenz, auch für uns hier alle im Alltag und vor allem im Netz. Und übrigens, Randnotiz, ich bin übrigens ein echter Mensch und ich mach gleich Feierabend. Heute vor 11 Jahren wurde ein echter Gigant der Meere getauft. Mit fast 400 Metern Länge galt die MSC Zui damals als größtes Containerschiff der Welt. An Bord fanden über 19.000 Standardcontainer Platz. Ein schwimmender Koloss, der bereits vor 11 Jahren zeigte, wie riesig die Schifffahrt geworden ist und wie viele Waren jeden Tag rund um den Globus unterwegs sind. Ab heute lohnt sich erneut der Blick in den Nachthimmel. Der Komet Tempel 2 erreicht in den kommenden Tagen seinen sonnennächsten Punkt und kommt damit auch der Erde ganz besonders nah. Mit etwas Glück und einem Fernglas ist der Himmelsbesucher sogar zu erkennen. Also ein Schauspiel, das nur alle etwa 5,5 Jahre in dieser Form zu sehen ist. Heute vor 40 Jahren eroberte Chris de Burgh mit The Lady in Red die Spitze der britischen Charts. Die gefühlvolle Ballade wurde zu seinem größten Hit und gehört bis heute zu den bekanntesten Liebesliedern überhaupt. In Deutschland reichte es nur für Platz 5, hielt sich aber 1986 immerhin 14 Wochen lang in den Charts. Jetzt kommt der komplette Kontrast, aber auch ein Charts-Erfolg und noch gar nicht so lange her. Heute vor 2 Jahren landete Shireen David mit Bauch, Beine, Po auf Platz 1 der deutschen Charts.

Für die Rapperin war es bereits der 7. Song, der direkt an die Chartspitze schoss. Das hat vor ihr noch keine Solokünstlerin in Deutschland geschafft. Heute vor 2 Jahren also ein echter Meilenstein für die deutsche Chartsgeschichte. Und das war das Daily Update vom 2. August. Übrigens, heute ist der Tag des Malbuchs. Ja, Kinder lieben Malbücher und vor allem diese eine Phase, in der sie nicht nur das Bild ausmalen, sondern auch den Tisch, die Wand, den Familienhund und plötzlich irgendwie die Haftpflichtversicherung eingreifen muss. Sven Weikamm, Daily Redaktion.

Jawohl, der Sommer kommt auf jeden Fall wieder, zumindest die nächsten Tage. Schauen wir mal, wie lange das anhält. Und denke mal, da gibt es dieses Jahr bestimmt auch wunderschön einen Spätherbst. Und mit David Guetta im Ohr starten wir ab in den Feierabend.

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The One Away. Ja, seit Wochenende läuft sie ja die Kaisermania in Dresden. Und wir spielen natürlich diese Woche und nächste Woche einige Songs von der Kaisermania mit. Sexy warst du schon immer und dann gibt's wirklich nur noch zwei Songs im Player und dann ist schon wieder Feierabend. Wir haben es 9 Uhr und gleich 51 Minuten.

Musik vom Roland. Und das ist natürlich kurz vor 10. Ich gehe jetzt wirklich auf die Zielgerade. Euer Machermacher hat gleich Feierabend. Da sind die zwei Stunden schon wieder weg. Ich weiß gar nicht, wo die hin sind.

Tja, Wahnsinn, Wahnsinn, Wahnsinn. Wo sind die 2 Stunden hin? Wir haben noch knapp 3 Minuten Zeit. Und genauso mit diesem Song möchte ich mich heute verabschieden bei euch. Es wurde ja schon gesagt. Die Lady und die Red von der Christe Birkte war ein Hammersong. Und den spielen wir jetzt noch als allerletzten, als mein Outro. Ich sage Dankeschön fürs Dabeisein, fürs Lauschen, für die letzten 2 Stunden. Ich hoffe, euch hat es ein bisschen gefallen. Es hat mir wieder riesig Spaß gemacht, nun endlich mal wieder hinter den Reglern zu sitzen und euch hier live aus Schmüll, aus der Mutz- und Knopf-Breitenstadt, oder gesagt andersrum, aus der Knopf- und Mutz-Breitenstadt Schmüll in Thüringen, glücklich zu machen. Also wer keinen Mutzbreiten kennt, der sollte unbedingt mal nächstes Jahr hierher kommen zum Mutzbreitenfest. Es ist der Hammer. Es schmeckt sowas von. Oh. Für heute sage ich Dankeschön, macht's gut, kommt gut durch die Woche. Schönen Sonntag noch an alle angeschlossenen Stationen. Schönen Sonntag mit eurem Programm. Und wir hören uns so, Gott will, sage ich jetzt mal, kommenden Sonntag wieder hier im Radio. Heute macht der Wacherwacher Feierabend. Wir haben noch eine Minute Zeit, eine knappe Minute, anderthalb Minuten. Wir haben es genau 9:58:30. Also ich mache Tschüss, sag Bye-bye, kommt gut durch die Woche. Euer Wachermacher.

0: Einen ganz wunderschönen, zauberhaften Sonntag. Guten Morgen nach da draußen. Hier ist die Sabine, hier sind die Oldies but Goldies am Sonntag. Immer wieder für eine Überraschung. Gut, die Damen und Herren aus Bayern, ich bin heute nicht allein hier in diesem Studio. Nein, nein, nein. Wen habe ich denn an meiner Seite? Sag mal was. Komm, sag mal was.
1: Hier spricht Berlin. Hier spricht Micha. Einen wunderschönen guten Tag, schönen guten Morgen ins Land draußen und hallo, liebe Hörer.
0: Micha, du hast dich hier einfach frecherweise dazugeschalten. Da bin ich ja mal gespannt, was das für eine schweigsame Sendung wird, weil ich bin ja bekannt dafür, dass ich ganz wenig rede. Ich weiß jetzt nicht, ob ich bei dir überhaupt noch zu Wort komme.
1: Ich habe gar keine Ahnung. Ich rede doch gar nicht viel. Ich habe ja nicht mal was. Guck mal, mir fehlt ja zum Beispiel die Musik. Mir fehlt zum Beispiel auch, was senden wir heute für Musik? Ich habe keine Ahnung. Oldies but Goldies, das habe ich gehört.
0: Ja, eben. Also quasi Sachen aus den 50ern und aus den 60ern, die ich persönlich bei myself handmade. Handmade by Bavarian. herausgesucht habe. Im Schweiße meines Angesichts. Und du sitzt eigentlich richtig schön im Dunkeln, gell? Also auch wenn die Sonne bei dir durchs Fenster scheint, glaube ich, hast du keinen Plan, was als nächstes kommt.
1: Das machst du mit Absicht, das machst du mit Absicht. Ja, ja, und absolut.
0: Und ich genieße es.
1: Ja, ja, aber deswegen werde ich auch der leise Part heute sein und du darfst schön sabbeln.
0: Das glaube ich jetzt
1: nicht. So lange, wie das ist.
0: Das glaube ich jetzt mal nicht, aber ich würde mal sagen, wir starten jetzt und in der Zwischenzeit.
1: In der Zwischenzeit macht ihr euch draußen erstmal einen Kaffee, ne, und genießt diese Zeit. 2 Stunden richtig gute Oldies, but Goldies mit unser eins gemeinsam tatsächlich.
0: Richtig gut wäre zu beweisen. Soll ich mal einen Titel starten? Einfach so.
1: Mach mal.
0: Echt?
1: Mach mal.
0: Warte, hetz mich nicht. Es ist Sonntag. Und still jetzt.
1: Okay.
0: Du musst jetzt mal still sein, bitte. Sonst geht das ja nicht.

0: Micha, ich hoffe, du hast deine Schuhe an und hast jetzt einmal durch die Wohnung tanzen können.
1: Ja, ich bin durch die Wohnung getanzt. Ich habe noch mal ganz schnell geschaut, welche Sender denn alle zuhören überhaupt. Haben wir nämlich noch gar nicht begrüßt.
0: Ne? Nee,
1: einen wunderschönen guten Morgen
0: in die
1: Radiogesellschaft da draußen überall. Wir sind nämlich tatsächlich schon mal ein bisschen verteilt. Also ich gehe mal hier drüben in meine Gegend grüßen. Hallo lieber Kurt, schönen guten Morgen nach Tegel Radio und Radio Wuhletal. Herzlich willkommen allerseits. Schön, dass ihr dabei seid.
0: Das ist ja toll. Ja, ich bin ja hier Gastgeberin von Radio Südbayern, gell? Also von hier, dem Studio von Radio Südbayern, geht das Ganze hinaus und zwar ins Illertal. Zum Sascha. Zum Sascha. Illertal FM ist heute dabei und auch neu dabei heute hoch im Norden. Winsen an der Luhe, das Luhe-Radio ist dabei. Genau. Jetzt würde ich sagen, ich starte noch mal einen Titel, damit du dir noch einen Kaffee holen kannst und ich mir auch irgendwie noch so einen Schweißtupfer.
1: Scheißtupfer, genau, das habe ich mir fast gedacht. Die Sabine ist so aufgeregt, ich weiß gar nicht warum. Sabine, mach mal einmal linken Arm, rechten Arm, ich mache es natürlich genau verkehrt rum, aber man sieht es ja nicht zum Glück.
0: Du willst mich jetzt hier...
1: Einmal so durchschütteln, dann die Beine einmal kurz durchschütteln.
0: Hallo, Micha.
1: Ganz entspannt.
0: Ich mache es
1: hol
0: ganz...
1: Hol dir ein bisschen
0: ja,
1: Ruhe.
0: Ich mache es
1: ja,
0: ganz...
1: Ja, Sabine,
0: ich mache
1: hol
0: es
1: dir ein bisschen Ruhe.
0: Om.
1: Ganz einfach.
0: Om, das ist aber, da gibt es ein Lied,
1: genau.
0: Das heißt Om, das passt aber hier jetzt nicht in die 50er und 60er.
1: Oh doch, bei den Oldies gibt es viele mit Om. Kennst du nicht, ne? Om, bada, om, bada, om.
0: Hörst du singen auf, ich spiele ein Lied. Schweig jetzt. kannst du für 2 Minuten 21 die Schnatte halten?
1: Ich bin leise.
0: Echt?
1: Ja.
0: Eigentlich könnte ich ja jetzt Bayerisch sprechen und du könntest übersetzen.
1: Ich grabe wie ein Schweig. Ich schweige wie ein Grab.
0: Für dich.
1: Für dich auch.

0: Da hast du jetzt gestaunt. Mit so einem Lied hast du nicht gerechnet aus Bayern, sei ehrlich.
1: Du kannst mal jodeln. Eieiei, juhu. Eieiei, die Cowboys von der Silver Ranch. Und es steht hier nicht mal, aber ich weiß es, das ist Angèle Durand.
0: Das ist es.
1: Und weißt du, wer da noch dabei ist?
0: Nee.
1: Die Nielsen Brothers waren's.
0: Echt?
1: Genau.
0: Du bist dabei, ein richtiges Gescheiterfall.
1: Ich habe die CD gerade erst eingespielt. Ja, ja, bei
0: Echt
1: mir.
0: Jetzt?
1: Also von daher, ja, tatsächlich.
0: Ich hatte das.
1: Siehst du? So sieht's aus. Ja, tolle Oldies, wirklich schöne alte Kamellen. Und ja, ihr seid hier genau richtig. Das ist nicht versehentlich im Player gelandet. Nein, das ist tatsächlich Absicht. Wir mögen diese ganzen alten Kamellen. Und wir suchen tatsächlich auch Raritäten raus, die man schon lange nicht mehr gehört hat im Radio. Das ist der Sonntagvormittag hier bei euch auf eurem Lieblingsradio.
0: Du bist sicher, dass wir das absichtlich machen, wenn die Sendung aus Bayern kommt?
1: Also ich weiß nicht, ob du das absichtlich machst.
0: Nein, ich stolper ja meistens gezielt über diese Lieder.
1: Guck mal, ich hab hier Schallplatten vor mir. Ja, da hat also da, die hat schon ewig keiner mehr gehört. Die müssen wirklich mal abgestaubt werden und mal einmal schön so ja, auf dem Plattenteller
0: landen. Also jetzt pass auf. Ich würde jetzt mal sagen, ich spiele jetzt noch ein Liedchen und noch ein Liedchen. Ach, aber das sind lauter so schöne Liedchen, die ich da rausgesucht habe. Du suchst jetzt vielleicht einmal so eine Schallplatte raus. Und dann könnten wir uns ja mal drüber unterhalten, ob wir uns die anhören von dir. Knistert die dann auch richtig schick?
1: Natürlich, wenn dann hole ich eine, die schön knistert. Soll es was Deutsches oder was Englisches sein? Ich glaube, was Deutsches, ne? Du hast jetzt was Englisches drin.
0: Jetzt, wo du es sagst, mein Kleiner. Ja, mein kleiner Deutschfanatiker. Ja, nein, jetzt lass uns mal Gail Storm spielen,
1: ja,
0: die wartet hier schon.
1: Ich kann dir auch einen schönen ollen Hank Williams raussuchen.
0: Könntest du auch. Du hast ja jetzt Zeit, weil ich würde jetzt die... Also

0: frage ich mich die ganze Zeit schon, warum sich jeder verlieben darf und was ja noch schlimmer ist. Dann auch noch weitergehen und so Schweinskram machen und dann, egal. Ich habe eine Vermutung, lieber Micha. Ich hoffe, du suchst im Hintergrund noch den Hank Williams, weil ich habe den Vico Doriani. Und der sagt, an allem sind immer nur die Männer schuld. Und warum nur gebe ich ihm das so gerne recht?
1: Ich dachte, du machst Schweinskram, aber ich bin da stehen geblieben an der
0: Stelle. Ich bin katholisch, heute ist Sonntag.
1: Alles klar, na dann gib mal den...
0: Den Vico?
1: Vico.
0: Bist du soweit?
1: Na, ich habe die Platte hier schon lange fertig, natürlich.
0: Jetzt hetzt mich nicht schon wieder.
1: Nein, alles gut, alles gut.
0: Vico, für dich quasi.
1: Für dich auch, ja.
0: Für alle Männer. Jetzt schweig endlich. Ich kann die Musik nicht starten, wenn du immer noch Luft holst. Da fühle ich mich bedrängt.
1: Ja, für dich. So.

0: ganz meine Meinung.
1: Aber sowas von. Ja, ja, genau. Oldies but Goldies aus dem Hause von Radio Südbayern. Und wir senden in einige Richtungen. Freut mich, dass ihr alle zugeschalten habt und dass ihr uns zuhört. Und ich weiß genau, sie will jetzt was sagen zu dem Satz, aber daran sind nicht nur die Männer schuld, sondern daran ist Sabine schuld. Sie sendet. Sie sendet.
0: Ja, Sabine ist schuld, dass du jetzt eine Schallplatte auflegst. Und wehe dir, du, was schreibt Kurt, da kann man mal sehen, katholisch und nicht in der Kirche. Wenn das der Papst wirst, dem Kurt, lieber Kurt, erstens kann ich
1: jetzt wird er aber päpstlicher als Papst.
0: Ich kann doch nicht in der Kirche sein, wenn ich hier senden muss. Abgesehen davon habe ich heute Morgen um 6 Uhr bereits ein Stoßgebet nach ganz oben geschickt. Weil
1: ich will das wieder nicht weiter konkretisieren. Ein Stoßgebet, aha. Auf deine Zahnschmerzen.
0: Du, von gestern, ja? Nein, du könntest jetzt die Schallplatte starten, bevor wir uns hier in Verfänglichkeiten verfangen.
1: Genauso sieht's aus. Aus den 60er Jahren kommt diese Alpine MGM Records.
0: Warte original. Mal kurz, ich muss dich nochmal grätschen. Du bist Grätsch sicher, mal. Dass das funktioniert?
1: Das funktioniert natürlich. Warum ja, also soll es nicht funktionieren?
0: Ja, nein, ich wollte es nur noch.
1: Ich gehe davon aus.
0: Wenn nicht, sind nur die Männer schuld, ist dir klar.
1: Das wolltest du unbedingt nochmal einbauen, alles klar.
0: Gut.
1: Ja, also bitte. Eine originale MGM, in dem Fall eine LP. Ich bin mir gar nicht so sicher, ob die wirklich so dolle knistert, weil ich pflege meine Platten und die habe ich tatsächlich gar nicht so lange her mal extra schön gewaschen. I'd Rather Be Gone ist von der zweiten Seite dieser Greatest Hits LP von Hank Williams, dem Junior, dem Sohnemann, der in den 60er Jahren auch schon gesungen hat und ganz tolle Songs gesungen hat. I'd Rather Be Gone, hier aus dem Jahre 1964 war's.

0: siehst du, da knistert sie noch so schön ein bisschen aus. Und ich bin mir auch tatsächlich nicht so sicher, ob die Platte jetzt bei euch auch genauso sauber ankam, weil, jetzt dürfen wir es an dieser Stelle mal sagen, dank dem Free-Account von Roadcaster senden wir hier gemeinsam und kann ich euch diese Platte auch übertragen. Aber es ist jetzt nicht so hundertprozentig sichergestellt, dass es auch in derselben Qualität, wie ich es hier gehört habe, bei dir angekommen ist. Und das werden wir aber in der Aufnahme sehen. Das werden wir ja dann feststellen, gell?
1: Soll ich was sagen? Komm ich zu Wort?
0: Du darfst.
1: Weißt du, was natürlich mein Schwager, weißt du, was mein fränkischer Lieblingsschwager, mein fränkischer Lieblingsschwager geschrieben hat? Ich hätte in die Frühmesse gehen sollen.
0: Siehst du? Siehst du? Da hättest du hier nicht so rumgebeten. Naja.
1: Gut, jetzt weißt du was, ich muss ja hier jetzt wieder basteln, weil wir quatschen uns ja zu Tode. Netto-Spielzeit bei einer 2-Stunden-Sendung von einer Stunde, das kriegen wir gut hin, finde ich. Irgendwie, aus welchen Gründen auch immer, was hätte ich denn, was nehmen wir denn jetzt? Ah ja, Marv Johnson, hast Lust drauf?
0: Ja, gerne. Ich würde ja tatsächlich jeden zweiten Titel nur sabbeln, aber...
1: Ja, aber wenn wir schon mal zusammen was machen, das können wir ja beim nächsten Mal, können wir ja dann, man ist ja auch nicht immer gleich gut aufeinander zu sprechen, vielleicht mögen wir uns nächstes Mal gar nicht.
0: Um halb?
1: Du machst das Wetter. Ja, natürlich, du.
0: Okay.
1: Also du, nicht Robert.
0: Den habe ich gar nicht vorbereitet. Gut. Doch, warte, das könnte ich machen.
1: Nein, jetzt, ich spiele Musik.
0: Wer ist Robert?
1: Ja, wer ist Robert? Robert kenne ich nicht. Können wir jetzt?
0: Na los.

0: So, lieber Micha, jetzt ist es so ungefähr gleich dann halb. Also eigentlich ist es schon halb. Da gibt es normalerweise Nachrichten und Wetter. Und da wir ja von unserer Plattform dieses KI-Wetter bekommen und ich der Meinung bin, dass das in einer Oldie-Sendung überhaupt gar nichts zu suchen hat, hast du die große Ehre. Du darfst das Wetter raushauen.
1: Ach komm, aber der Robert ist doch klasse, oder? Also, wir haben eben richtig schönen Jackie Wilson-Titel gehört. Oldies but Goldies hier auf deinem Lieblingssender. Mittlerweile werden wir immer mehr. Ich habe gehört, wir sind inzwischen schon 5 geworden. Ja, wow. Mhm. Ja. Und dann gibt's jetzt das Wetter. Und standgemäß sage ich erstmal aus dem deutschen Wetterdienst den kurzen Satz, 2 Sätze sind es in dem Fall, im Alpenland, siehste, im Alpenvorland, ja, dein Wetterbericht, ne, fängt gleich an, ne, als erstes, ne? Einzelne Gewitter mit Starkregen, im Süden heiß, sonst etwas kühler, am Montag schauen aber schon die nächsten Gewitter vorbei. Lokal schwere Gewitter mit Unwettergefahr. Und wer wäre ich, wenn ich nicht jetzt die einzelnen Regionen nochmal schön aufrufe, ein paar Orte aus Deutschland. Hier um den Ahrensfelder Berg, das ist unsere Region, die Senderegion von Radio Buletal. Da ja, ist es relativ gut angenehm bei 20 Grad derzeit. 25 erwarten wir heute noch. Ein paar Wolken ziehen so durchs Land und um den Berg herum. In Berlin hier also um die 21 Grad. Ich sage ja, die Stadt, die ist immer ein bisschen wärmer noch, aber auch hier nur 25 Grad, die wir erwarten. Wir schauen mal nach den Norden. Hamburg zum Beispiel vertreten mit 21 Grad derzeit. Auch hier 25 Grad ebenso mit Wolken, aber viel Sonnenschein ansonsten. Im Norden an sich Cuxhaven mit 20 Grad und viel Sonne dabei. Flensburg mit 19 Grad. Kiel mit 20 Grad, also alles relativ angenehme Temperaturen. 21 Grad in Bremen, Rostock mit 20 Grad und Greifswald 21 Grad. Wir gehen weiter im Westen des Landes, da Hannover vertreten. Du hältst mal die Klappe.
0: Ich war's nicht.
1: Ja, ich weiß. Na doch, du bist schuld. Du bist ja, immer klar. Schuld. Hannover, 21 Grad. Da ist viel Sonnenschein heute und 26 Grad erreichen wir hier. Im Westen an sich Münster mit 22 Grad. Da wird es noch wärmer, nämlich bei viel Sonnenschein, aber auch ein paar Wolken ziehen durchs Land. 28 Grad, wie gesagt, wären es auch in Kassel. 21 haben wir derzeit, 23 Grad derzeit in Dortmund, 24 Grad immerhin schon in Köln. Siehst du, die Großstädte, die werden tatsächlich, die heizen sich ordentlich auf. Mit 31 Grad ist man da höchstens heute dabei. 30 wären es in Frankfurt am Main, derzeit bei 23. 24 derzeit in Stuttgart, auch hier wären es 31 Grad. Dann schauen wir nach dem Osten, Dresden hier vertreten mit 19 Grad, viel Sonnenschein. 26 Grad erreichen wir hier. Und im Osten Magdeburg, wir gehen wieder die Städte durch, 22 Grad derzeit, 27 erreichen wir hier. 20 Grad in Cottbus, 21 Grad in Erfurt, 20 Grad in Leipzig, 19 Grad in Chemnitz und in Görlitz, da erreichen wir heute nur 25 Grad. Das ist ja dann schon wieder Odernähe. Da ist bekanntlicherweise ein bisschen kühler. 19 Grad sind wir derzeit in Görlitz. Jetzt kommen wir in deine Region, Ansbach, ab in den Süden. Und da sind wir mit 22 Grad derzeit dabei. Und die Hitze, die große Hitze, die ist vorbei. Aber 30 Grad erreichst du bei dir immer noch dennoch. Ich hoffe, du hältst es aus. 21 Grad, gab es schon Regen bei dir?
0: Natürlich nicht.
1: Natürlich nicht.
0: Naja. Ich verstehe die Frage überhaupt nicht. Und weißt du, was ich jetzt gerade gemacht habe? Ich habe jetzt die Nachrichten rausgeschmissen, die im Anschluss kommen hätten sollen, weil du hast schon so viele schlechte Nachrichten verbreitet jetzt mit diesen Höchsttemperaturen. Da reicht's mir.
1: Ja, wir bleiben im Süden. Ganz im Westen dort ist, guck mal, aufgelegt hat sie. Jetzt hat es ihr aber wirklich gerecht.
0: Aber sowas von.
1: Saarbrücken mit 24 Grad, da wären es tatsächlich heute 32 Grad. 25 Grad haben wir in Freiburg in Breisgau. 35 Grad wären es dort. 22 Grad in Ulm. Hallo, liebe Grüße. Ja, ich habe eure Region auch nicht vergessen, ne? Ins Illertal, liebe Grüße, das ist so ein bisschen abseits vom Illertal, ich habe gelesen, 25 Kilometer entfernt. 22 Grad, 30 erreicht ihr heute. 22 Grad in Nürnberg, 30 ebenfalls heute, die erreicht werden. 22 Grad auch in München und 25 Grad bereits in Passau, das ist ganz am Rande. Und wir gehen mal noch ganz nach unten, nach Wien. Liebe Grüße ins österreichische Land. Wien, 24 Grad, 33 erreicht man heute im Laufe des Tages. 23 Grad in Zürich, unten dort, ich kann gar nicht so schön sprechen. Kannst du das, dieses schönes Schweizerdeutsch?
0: Nee, ne? Nein,
1: natürlich nicht.
0: Die Katrin könnte du das. Bist, ich bin ein bayerisches Dirndl.
1: Du bist stolz auf deinen bayerischen Dialekt, ist mir klar. 23 Grad in Zürich und dort wären es 33 heute. Das waren die Aussichten für den heutigen Tag und die einzelnen Temperaturen an diesem Tag.
0: Das Illertal.
1: Du musst mir den Abschluss machen lassen. Genau. Das Illertal, wolltest du sagen?
0: Ja, jetzt könnte ich auch beleidigt sein, aber gut.
1: Das ist ein Ablauf, der funktioniert nur so.
0: Das Illertal sendet Grüße zurück.
1: Das ist sehr lieb, sehr lieb.
0: Ich weiß.
1: Und es freut mich, dass ihr dabei seid, auch so zahlreich dabei seid. Liebe Grüße an alle Hörer, die da zuhören. Ne? Also Oldies but Goldies jeden zweiten Sonntag derzeit. Und mal sehen, vielleicht schaffen wir es auch demnächst irgendwie noch ein bisschen anders.
0: Jetzt wollen wir das erst einmal hier zu Ende bringen. Du bist immer so sprunghaft. Step by step. So, Regen war jetzt da hier keiner dabei bei dir. Irgendwie nur starke Unwetter. Die gehen auch immer irgendwo runter. Wir kriegen kein Wasser. Wir sind hier am Vertrocknen. Tatsächlich, hier in diesem mittelfränkischen Mittelfranken. Es ist blasentrocken.
1: Man sagt das also auf Bayerisch eigentlich anders. Ja, nach allem, was ich gelesen habe, habe ich auch nicht viel von Regen gelesen. Am Montag kommt wieder das ein oder andere, aber wie gesagt, mit starken Unwettern.
0: Ja, das ärgert mich am meisten. Das heißt wieder Versicherungsfälle.
1: Ja, und das Wasser bleibt ja auch nicht
0: da, wo es soll. Nein, das versickert nicht, das rinnt davon. Können wir jetzt wieder Musik spielen irgendwie? Gerhard Wendland hätte ich dabei.
1: Das ist sehr gut, steht nicht auf meinem Plan.
0: Du kriegst ein neues Foto.

0: Regenbogen. Mhm. Jetzt habe ich einen schicken, tollen Mann dabei.
1: Der ja, Moment, schön ruhig. Das waren jetzt extra noch mal ein paar Regentropfen für alle, die zu trocken geblieben sind in der letzten Zeit.
0: Ich war schon duschen. Ich habe schon genügend Tropfen abgehabt.
1: Das ist sehr lieb. Sehr, sehr, sehr gut.
0: Kann ich jetzt?
1: Jetzt darfst du.
0: Jetzt mag ich nicht mehr. Dean Martin habe ich dabei. Weißt du was? Das ist so ein toller Mann gewesen. Wirklich.
1: Der, und der hat so
0: eine
1: Charme.
0: Tolle Stimme. Und der, wenn singt, dann geht mein Herzerl auf und dann stelle ich ihn mir immer vor, wie er da so lässig an irgendeiner Bar, mag sich blöd anhören, aber
1: auf
0: immer
1: diesen Hocker.
0: Ja, lässig in seinem immer Anzug. Einfach
1: diese
0: ein toller
1: Zigarre,
0: Mann.
1: Ne? Und dann fängt er an zu singen. In so. Diesem Charme. Oh, schön. Passt hier zu diesem wunderschönen Sonntagmorgen. Einen wunderschönen guten Morgen allerseits.

0: Sonntag so ein bisschen rumflözen, nichts tun und einfach die World watchen, wie sie vorbeizieht. Das ist doch mal was.
1: Genau, World watching, das klingt auch gut, genau. gut.
0: Weißt du was, ja. Micha, wir hatten ja jetzt kürzlich das Gespräch, du und ich, über diesen Bernd Spier. Du erinnerst dich?
1: Ich erinnere mich, ja.
0: Sehr schön. Ich habe ihn nämlich dabei. Jetzt können wir ja mal gucken, ob der funktioniert, ob der passt.
1: Ja, mach doch. Mach. Immer mach gib uns den Bernd Spier. Ja.
0: Das kannst du mir eh nicht verbieten.

0: Guten, zauberhaften, guten Morgen da hinaus ins weite WWW. Hier sind die Oldies Bad Goldies, heute aus Bayern mit mir, der Sabine. Und an meiner Seite, ausnahmsweise, habe ich mir männliche Unterstützung geholt. Tue ich ungern, aber in diesem Fall macht's richtig Spaß. Wer ist denn?
1: Dem Micha. Ja. Und liebe Sabine, das können wir ruhig öfter machen. Ich meine, warum
0: das halten
1: nicht gemeinsam
0: meine Nerven
1: die Sendung
0: nicht aus.
1: Machen? Doch, das kriegen wir schon hin.
0: Wir wollten es ja eigentlich.
1: Du kannst mir aber auch nicht verbieten, dass wir die Sender alle nochmal ganz lieb grüßen. Und ich habe mir jetzt gemerkt, Lure Radio, war das richtig?
0: Das war richtig. Winsen an der Lure.
1: Winsen an der Lure. Ich kenne den Ort schon, aber nur subjektiv von der Landkarte bzw. aus dem Radio erwähnt. Aber ganz liebe Grüße. Schön, dass ihr ganz neu dabei seid. Ich hoffe, wir hören uns jetzt öfter.
0: Ein Pilotprojekt.
1: Dann natürlich liebe Grüße auch weiter ins Land zu Tegel rüber, ne? Kurt.
0: Mensch.
1: Ich hoffe, du bist dabei, ne? Auch, also dabei geblieben, nicht jetzt irgendwo in der Kirche oder so. Ne?
0: Ihr seid doch evangelisch, da ist doch jetzt kein Gottesdienst. Jetzt ist gleich Mittag, hallo?
1: Stimmt, er braucht Mittag, natürlich. Ja, was haben wir noch? Wen haben wir noch dabei?
0: Ja, das Illertal natürlich. Illertal FM. Der Sascha ist mit dabei, der verzweifelt gerade so ein bisschen vor sich hin, was ich da im Hintergrund mitbekommen habe. Irgendwie organisatorische Probleme im Hintergrund. Ich sag's dir, sowas, wenn du an der Backe hast am Sonntag, ist doch der Tag schon gelaufen.
1: Ich würde einfach alles so wegschieben. Heute ist Sonntag, ganz einfach.
0: Genau so ist es. Wen haben wir noch?
1: Radio Südbayern habe ich gehört, ist dabei. Radio Südbayern, liebe Grüße ins Bayernland. Normalerweise hört ihr mich freitags immer so mit Hallo Bayern, hier ist Deutschland, ne, und so. Heute bin ich tatsächlich mal leibhaftig für euch.
0: Ganz
1: da.
0: Oft sagst du freitags, hört man dich freitags auch was anderes sagen. Was sagst du denn freitags denn noch gerne?
1: Ich weiß nicht, keine Ahnung. Was sage ich da?
0: Sabines Wochenende. Immer freitags ab 18 Uhr.
1: Das hätten wir jetzt aufnehmen müssen, ne?
0: So, jetzt ich will dich ja nicht beunruhigen, gell? Aber da ich muss jetzt mal voll gelaufen, der Tag, schreibt er, der Sascha, ja. Lehn dich zurück, hol dir ein Stück Torte bei deiner Tante.
1: Da ist noch ein Sender. Echt? Du warst noch nicht fertig, ja.
0: Echt?
1: Echt ja, jetzt? Radio Wulletal.
0: Stimmt. Ja, ich dachte, du bist doch schon da.
1: Also ich gut. Dachte, den sagst jetzt du ganz lieb.
0: Ja, den sage ich jetzt ganz lieb. Also, herzlich willkommen an den Fuße der Ahrensfelder Berge. Willkommen Radio Wulletal. Schön, dass ihr eingeschaltet habt. Schön, dass ihr dabei seid. Schön, dass ihr mir euren Micha zur Verfügung stellt. Der macht es hier mit mir heute zum ersten Mal und wir waren beide furchtbar aufgeregt vorher.
1: Und das Schöne ist, Radio Wulletal kommt zwar hier irgendwie aus der Berliner Region, hat aber unheimlich viele Hörer da unten, bei euch in Bayern und in Österreich. Deswegen ganz liebe Grüße darunter.
0: So, was wollte ich dir jetzt eigentlich vor die Füße knallen? Ja.
1: Siehst du, so macht man das.
0: Ja, das bringt dich nicht weiter, weil ich habe ein gutes Gedächtnis. Man nennt mich auch Nelly the Elephant. was wollte ich sagen? Wir sind quasi schwer über der Zeit.
1: Das ist schön.
0: Ich habe ein jedes dieser
1: Lieder. Nennt man im Plan.
0: Ein jedes dieser Lieder habe ich händisch herausgesucht, vorgehört, herausgesucht, hineingepflegt. Und jetzt sind wir 20 Minuten über der Zeit. Das heißt, ich muss 20 Minuten Musik rauswerfen. Und von daher würde ich sagen, spiel mal jetzt einfach mal zwei am Stück, damit die Leute ja wenigstens ein bisschen Musik bekommen. Und nicht ganz nur unser genau. Gesappel, oder?
1: Ganz genau.
0: Ich habe mir einen rausgesucht und dann bastel ich noch ein bisschen und schicke noch einen hinten nach.
1: Genau. So machen wir es.

0: So, jetzt eine Frage an dich. Du bist ja mehr so dieser Oldie-Spezialist. Gell? Ich, wie nach wie vor, ich spiele ja alles das, was mir gefällt.
1: Jetzt habe ich auch.
0: Ja, aber du weißt ja auch noch eine Geschichte meistens dazu. Aber,
1: das kann sein.
0: Die Frage aller Fragen, sagen dir die Kodoks was?
1: Nein. Gut. Also vielleicht schon mal gehört, aber okay. Mehr auch nicht.
0: Das testen wir. Ohren auf. 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

0: Sabine, das ist tatsächlich ein Fall, nee, ich lasse dich nicht reden, das ist tatsächlich so ein Fall, wo ich sage, kommt bei mir tatsächlich immer 23 Uhr in den Golden Memories, muss man gar nicht kennen, unbedingt, sind einfach tolle Lieder, aber diese Stimme, die kam mir so bekannt vor und ich habe dann gegoogelt, ne, Kodak, sehr schön, Dankeschön. Aber dann kommt irgendwo weiter unten kommt dann der Hinweis. Might be remembered at the last as revivals to Frankie Lyman and the Teenagers. Siehste? Genau. So sieht das nämlich aus. Man kennt die Leute alle tatsächlich irgendwie. Aber das waren eben die ganz jungen Herrschaften, die Kodoks. Sehr interessant. Toll.
1: Jetzt hätte ich noch einen in der letzten Stunde. Save the last dance for me. Also den letzten Tanz in dieser ersten Stunde. Geht es?
0: Ja, natürlich, lass uns tanzen.
1: Du trittst mir wieder auf die Füße, das kenne ich schon.
0: Gerne.

0: letzten Zeitzeichen war es vorhin gerade 11 Uhr.
1: Habe ich gut gemacht.
0: Vorhin gerade.
1: Weil wir die Nachrichten ja gar nicht haben im Augenblick. Hier im Programm gibt es von mir gerne, wenn du möchtest, ein ganz kurzes Update aus den Nachrichten.
0: Aber nur positive Sachen.
1: Ne, das leider findet man tatsächlich fast gar nicht.
0: Gut, dann könnten wir es für einen Sonntag auch häckseln. Also ich könnte dir sagen, positive okay. Nachrichten, mein Kühlschrank.
1: Doch, eine positive Nachricht gibt es. Ab heute ist KI kennzeichnungspflichtig, aber Vorsicht, alles was privat oder was unentgeltlich ist, wo also kein Anspruch dahinter steht, das ist nicht unbedingt kennzeichnungspflichtig. Aber überall, wo jemand dahinter sitzt, der eine Erwartung hat, da natürlich schon.
0: Wirft sich mir die Frage auf, laufen dann jetzt ab heute Menschen auch mit dieser Kennzeichnung auf der Stirn rum? Bei mir herrscht KI? Ich weiß es nicht.
1: Das hat gibt das so was viele damit davon, wo man überlegt, ne? Ist der noch?
0: Ja. Ja. Und weißt du was? Es werden täglich mehr.
1: Es werden täglich mehr, ja.
0: Das war das jetzt ist böse, gell?
1: Aber es Zeit.
0: Tatsächlich.
1: Nein, darf man ja. Andere machen auch bissige Kommentare. Also
0: ein
1: warum
0: sehr
1: nicht?
0: Subjektives Empfinden meinerseits, das ich aber tatsächlich lebe. Ja. Junge Liebe, weißt du, was junge Liebe ist?
1: Ich habe keine Ahnung. Ich bin zu alt dafür.
0: Ja. Gut. Dann, was machen wir denn? Ich habe da auch noch so einen Schmankerl dabei. Das weiß ich gar nicht,
1: Schmankerl.
0: Ob... Ja, aber jetzt auch. Hören wir uns erstmal die Monte Carlos an, weil die singen von der jungen Liebe. Vielleicht können wir noch was lernen auf unsere alten
1: ein
0: Tage.
1: Ein Sonny James Klassiker, muss ich dazu sagen. Ein richtig schöner Song, den Sonny James damals in den 50ern schon gebracht hat und zu seiner Zeit in Deutsch hier die Monte Carlos. Wer sind die Monte Carlos?
0: Ja, sag an.
1: Na siehst du, da ist unter anderem die Lolita dabei.
0: Nein.
1: Da ist der, ja natürlich, Jörg Maria Berg ist dabei und noch jemand, der ist mir jetzt entfallen. Sage ich gleich, hole ich gleich nach.
0: Hol ihn mal von unterm Tisch hoch und weißt genau. Du, was du auch noch machen könntest? Du könntest nochmal so ein Knister-Knaster-Ding holen, so eine Platte, sowas Rundes so mit dieser Nadel.
1: So einen direkten Gruß nach oben zu meinem alten Herrn.
0: Aber jetzt erst die Monte Carlos und dann... Wir machen jetzt genau. Zwei am Stück, dann kannst du erstens den dritten von den Monte Carlos unterm Tisch hochziehen und die Platte aus nochmal waschen. Ich wasche die heute nicht, das machst du selber, gell?

0: So, nun
1: hip, hopp, hip. Oh. In Deutsch übrigens war es damals Fred Bertelmann. Perry Como hier.
0: Mhm. Und wer war jetzt der dritte von den Monte Carlos, der unter deinem Tisch lag?
1: Das ist wieder ganz böse. Das Internet verschweigt wieder und bringt durcheinander. Es macht echt Spaß. Rudi Kreuzberger war es. Und wenn man da auf die Seiten guckt, ich habe jetzt sogar eine vertrauliche Seite Discogs aufgesucht. Da schreiben sie einfach auch noch als Aliasse die blauen Jungs dazu. Ja, natürlich, weil Jörg Maria Berg hat ja auch in anderen Formationen seine Stimme hergegeben. Im Western-Trio den blauen Jungs, die James Brothers mit Peter Kraus zusammen und so weiter und so weiter. Also man könnte da so viel aufzählen. Und die bringen das natürlich gerne durcheinander.
0: Hast du deine Platte schon gewaschen?
1: Aber sicher. Meine liegt Finger sie? Gewaschen, die Platte gewaschen, die liegt die Platte.
0: Die Nadel.
1: Und soll
0: gespitzt?
1: Ich dir was Schönes sagen? Die ist immer, das ist ein toller Plattenspieler, wirklich. Der ist klasse. Diese Platte, darf ich dazu sagen, ja, ist eine besondere Platte. Die hat mein Papa damals gerne gehört. Er hat sie damals nicht als Schallplatte gehabt. Und irgendwann habe ich die angeschleppt und er hat wirklich Tränen gekullert also war so glücklich. Diese gibt es tatsächlich auf keiner CD. Falls sie einer hat, hier ist meine Adresse, ne, immer direkt zu mir. Aber also ich kenne sie nur als Schallplatte, auf keiner CD bisher gefunden. Von wem reden wir? Ivo Robitsch, kennst du?
0: Ja.
1: Jetzt sagst du natürlich nur, das gibt's doch auf CD, natürlich.
0: Das wirst du jetzt schon wieder irgend so ein Kalauer ausgegraben haben. So was ganz, was
1: ist
0: Altes.
1: Ist wirklich ein Tränen,
0: was man
1: ja,
0: in so einer Oldie-Sendung spielt.
1: Song.
0: Echt?
1: Natürlich, ist ein richtig tränenrührender Song. Und deswegen liebe Grüße nach oben, mein alter Herr. Gott hab ihm selig. Der wird sich freuen über diese Platte. Zu Hause wieder. Zu Hause sein. Hier ist Ivo Robitsch von Original Polydor und man hört sie vielleicht auch ein bisschen knistern.
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0: Das war aber jetzt schon sehr, sehr.
1: Ja, tränenrührend, habe ich gesagt. Mhm. Sehr schön. Schöne Nummer, wirklich.
0: Ich habe eine Frage an dich. Spielst du Lotto?
1: Noch nicht. Sollte ich?
0: Ja, wenn wir mal Geld gewinnen wollen, dann müsste man dazu irgendwie an einem Glücksspiel vermutlich teilnehmen.
1: Ist immer wieder dasselbe, ne? Ich gewinne ja sowieso nicht. Spielst du? Nein.
0: Gut. Aber was würden wir alles tun mit dem Geld? Nur mal rein theoretisch angenommen, keine Ahnung, 50 Millionen oder wie viel waren jetzt im Jackpot? Was würde ja, ich damit anfangen?
1: Ich würde einen Kurt, einen Roadcaster besorgen und einen PC und dann könnt ihr damit senden.
0: Echt
1: zum
0: jetzt?
1: Beispiel. Ja, nur, warum nicht?
0: Ne? Ja, aber da kriegst du für viele Roadcaster für 50 Millionen. Ich will es ja,
1: ich bin relativ sozial. Ich würde wahrscheinlich jeder Sendestation einen spendieren und würde sagen, Leute, wir machen gemeinsam Sendung. Mhm. Wäre eine Idee. Mhm. Ich freue mich, dass die Sender übrigens alle zuschalten und hier zuhören und vor allem, dass die Leute alle eure Sender wirklich genießen und die Oldies but Goldies am Sonntagabend sind tatsächlich ein Genuss, schön bei so einem entspannten Kaffee am Vormittag und genießen, einfach nur genießen diese Oldies, ne? Mhm.
0: Dann fahre ich ab.
1: Fahr mal ab, wohin?

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0: Knöpfe drücken, Sabine. Knöpfe drücken, dann hört man dich genau, doch. Genau. Weißt du, was ich noch habe? Warte, wir müssen ein bisschen Gas geben, Michael. Es ist ja quasi, die Zeit läuft gegen uns. Ich weiß, wir quatschen immer sehr gerne und sehr viel und manchmal komme ich auch zu Wort, aber hier haben wir halt eine Sanduhr.
1: Ja, ist aber nicht schlimm. Wir haben ja so viele schöne Oldies, Bad Goldies und wir haben ja so viele schöne Sonntage noch und deswegen freue ich mich natürlich, dass ihr auch beim nächsten Mal wieder zuhört, denn im Moment zumindest alle 2 Wochen sind wir für euch da.
0: Immer um 10. Von 10 bis 12, die Primetime am Sonntag, wo man, also bei uns in der Family war das wirklich so, da ist ja Sonntagvormittag gekocht worden, wenn wir nicht gerade bei der Oma eingeladen waren, hat die Mama gekocht und da hat der Papa im Wohnzimmer dieses Tonbandgerät gehabt. Die ganze Wohnung war verkabelt, weil meine Mutter natürlich in der Küche die

Musik hören wollte, musste der Papa irgendwelche Lautsprecherkabel legen, damit sie beim Kochen nichts anbrennen ließ und die Musik hörte. Und natürlich, er hat im Wohnzimmer aufgelegt. Also natürlich aufgelegt, das Band abgespielt. So wie ich jetzt hier, nämlich mein Schmankerla. Ich hoffe, es ist für dich so eins. Die Gitte ist es. Die Gitte. Und jetzt hör mal, was sie singt und in welcher Sprache.

0: Tuba?
1: Da guckst du.
0: Na schau mal, da hast du tatsächlich eine Rarität gefunden, da bist du mir einen voraus, die ich tatsächlich auch so noch nicht kannte. Aber es war doch schwedisch, oder? Dänisch.
1: Holländisch? Na?
0: Holländisch?
1: Ich glaube schon.
0: Klingt echt sehr dicht. Nein, das war schwedisch. Und Souvenirs, die du schön gut bewahren sollst, das habe ich noch verstanden. Das war schwedisch. Also es kann natürlich auch holländisch sein. Ich weiß, die klingen wirklich sehr dicht.
1: Es war ausländisch. Sagen wir mal so, es war nicht bayerisch.
0: Da hat jemand immer gesagt, undeutsch, ich weiß nicht.
1: Also,
0: naja, ja.
1: Cut,
0: Ist ungefähr, nein, das ist tatsächlich, wenn man das so wörtlich nimmt, was er da sagt, ne, dann ist das so, ich habe hier eine Tasse vor mir und du hast eine Untasse vor dir. Klingt sehr komisch dann, ne?
1: Aber weißt du was? Derjenige, der das wörtlich nimmt, was der sagt. Ich habe jetzt quasi...
0: Ich mache mich gerne lustig darüber, deswegen.
1: Mhm. Ich ignoriere es gerne.
0: Jedenfalls eine tolle Platte von Gitte, muss ich ehrlich sagen, und kannte ich wirklich noch nicht.
1: Das freut mich, weil ich freue mich immer wieder, wenn ich irgendwo einen Punkt machen kann. Wenn ich irgendwen überraschen kann, der dann sagt, ja, das kannte ich gar nicht. Das passiert hin und wieder ganz selten. Und dann denke ich mir, das Huhn aus Bayern hat ein Korn gefunden und schenk ein dann... Eine andere Geschichte. Ich habe hier noch einen, den muss ich spielen, weil Asche auf mein Haupt, weil ich den in anderen Sendungen ja immer gecovert spiele, in dieser modernen, aufgepeppten Pop-Version.
0: Mhm. Ein Doktor. Ich
1: nee, kein ahne. Doktor. Nein, kein Doktor. Ein Cha-Cha. Cha-Cha-Cha. Genau. Und den hauen wir jetzt raus, nämlich die Katharina Valente singt uns Bongo Cha. Bongo, cha, cha, cha.
0: Du bist wieder außerhalb der Liste. Du stänkerst mit mir.
1: Ja, ich musste ja hier, umbauen. Soll ich jetzt?
0: Spul vor.
1: Harry, fahr schon mal das Band ab.

0: Und ich weiß, dass ich recht habe. It doesn't matter anymore, Buddy Holly. Und da passt noch einer, da geht noch einer, Sabine. Verbene von Peter Kraus?
1: Den könnte man jetzt spielen, aber du machst mir ja alles durcheinander. Du machst mich wahnsinnig.
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0: Micha.
1: Ja, was soll man gegen so ein Wabene noch sagen, ne?
0: Also. Ja, nix. Am besten machst du jetzt ein kurzes, knappes Wetter. Die Leute sollen aus dem Fenster schauen. Was werden sie sehen? Den gelben Fixstern.
1: Auf jeden Fall gleich natürlich einen schönen Elvis. Der kommt in der nächsten halben Stunde noch. Da freue ich mich schon drauf. Ansonsten schauen wir mal raus aufs Wetter. Heute neben Schleierwolken viel länger anhaltender Sonnenschein. Teilweise richtig heiß wird es. Nur in Alpennähe nachmittags einzeln teils kräftige Gewitter mit vielleicht auch Starkregen. So schreiben sie hier zumindest. Im Norden 21 bis 26 Grad, sonst 25 bis 23 Grad. Im Südwesten bis 34, ich habe vorhin sogar 35 gelesen. Schwacher bis mäßiger Wind, vorwiegend aus östlicher Richtung. In der Nacht zum Montag ist es weiterhin trocken, zunächst gering bewölkt. Abkühlung auf Werte um 20 Grad, wenn man das dann Abkühlung nennen darf. In den Ballungsräumen im Südwesten sonst sogar bis 12 Grad runter. Das war das Wetter. Und liebe Sabine, du hast schon den nächsten Titel im Player.
0: Ja, ich muss das noch ein bisschen ergänzen. Ich muss hier noch mal schnell, weil ich habe in mein Ansbach-Wetter geschaut. Regenwahrscheinlichkeit Ansbach heute 1%. 2%.
1: Das ist ein Wahnsinn.
0: Ja, nein, ich muss meinen Regenschirm suchen, nicht, dass mich eiskalt erwischt. So, bist du soweit? Weil ich hätte jetzt hier keinen Elvis, aber ich hätte die Conny, die Francis, und die singt einen Elvis.
1: Genau. Ja, also freut euch drauf. Die nächste halbe Stunde gehört euch noch mit den Oldies but Goldies mit Michael Perleberg und...
0: Ja, mir, der Sabine. Jetzt war ich ganz perplex. Kann losgehen jetzt mit Don't Be Cruel.

0: ich mag ja das, wenn diese alten Lieder dann sich auch alt anhören. Also es gibt sicherlich Leute, die rollen mit den Augen und sagen, das gibt's doch in viel besserer Qualität. Aber für mich sind Oldies halt Oldies.
1: Der ist einfach toll. Sabine, ich habe auch was für dich zum Augenrollen. den muss ich loswerden an dieser Stelle. Mhm. Der Kurt, unser Wetterkurt.
0: Er hat es dir auch geschickt.
1: Ich dachte, er hat es dir wenigstens verschwiegen, weil das hätte er sich doch nicht getraut. Ich sag's dir, was da war. Das waren die Wetterdaten. Mhm. So hat er es mir einfach dazu geschrieben und dann schreibt er irgendwann darunter, weil er gemerkt hat, wir senden es nicht. Gesprochen von Angela Merkel als KI. Er wollte dich echt trollen, ne?
0: Also er hat es mir auch geschickt und ich habe es aber nicht abgehört und habe ihm zurückgeschrieben. Gut, ich kann das jetzt nicht abhören, weil der Micha mir sowieso die ganze Sendezeit stillt. Ich habe hier so viele Lieder noch. Ich habe jetzt gerade eine halbe Stunde Musik nach rechts rübergeschoben. Ah ja, in 14 Tagen ziehen wir das wieder raus. Bist du jetzt soweit, dass jetzt auf den Don't Be Cruel der echte Elvis singen darf?
1: Ja. Lieber Kurt, danke nochmal. Der war wirklich gut.
0: Kurt ist ja eigentlich schon der Wetterfrosch der Nation, gell?
1: Ja, der älteste Wetterfrosch, den wir hier in Berlin haben, genau.
0: Und immer noch rüstig. Seine Schenkerler, wenn er die durchstreckt, da geht was.
1: Der ist gut, genau. Liebe Grüße.

0: geht doch nichts über einen schönen Elvis am Sonntagvormittag. Und im Anschluss daran hätte ich jetzt, nachdem ja vorhin der Vico Toriani gesungen hat, dass Männer ja grundsätzlich an allem schuld sind, was ich natürlich durchaus unterschreiben kann, hätte ich jetzt hier das Gegenstück von Fred Bertelmann. Schuld daran,
1: und Schuld
0: sind,
1: daran
0: nur
1: sind nur die Frauen.
0: Ja, da kann, genau. Kann man sich jetzt drüber streiten, aber ich bin mehr so Vico Torianis Ansicht. Oh, mein Gott. Wir müssen uns sputen. Habe ich das schon erwähnt?
1: Spute. Ich habe aber für dich eine kleine Information. Da ganz unten steht ein Titel, ganz unten, Schürzendings da. Mhm. Ne? Mhm. Der geht erstmal sowieso raus. Der geht mit den Jungs überhaupt nicht. Es hat mit Uldis nichts zu tun. Nee,
0: aber
1: den
0: das
1: Titel
0: ist
1: selber.
0: Mein Sonntagmittag-Schürzenjäger, den muss ich spielen, weil ich sonst enterbt werde.
1: Und der geht nicht von Ronny. Ich hab.
0: Das hast du jetzt davon.
1: Danke.
2: Du, hör mal zu, Chris.
3: 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Bist du einer, der was von Frauen versteht?
4: Oh, ich glaub schon ein bisschen.

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0: Die letzten 20 Minuten Oldies but Goldies mit mir, der Sabine, und heute an meiner Seite, wen habe ich?
1: Dem Micha, und der hat eben was ganz Merkwürdiges verstanden. bei dem Übergang eben, und schuld daran waren nur die Frauen. Und dann singt der Chor dort in dem nächsten Lied, schäm dich, schäm dich. Natürlich haben sie Cindy Cindy gesungen, aber man kann sich auch ganz schön verhören, ne?
0: Ja, je nachdem, wie man
1: das
0: natürlich...
1: Das war Ricky Nelson.
0: Wie man natürlich eingestellt ist, gell? Wenn man natürlich so schuld daran sind, nur die Frauen eingestellt ist, dann kann man natürlich
1: alles. Ist ja völlig falsch. Ist ja völlig falsch.
0: Ja, wir müssen dem
1: ja recht geben, denn
0: wem?
1: Schuld daran ist nur Sabine.
0: Ich mag dich auch eigentlich manchmal. Manchmal finde ich dich ganz sympathisch. Gibt's was zum Mittagessen? Bei dir?
1: Ich weiß noch gar nicht. Ja, sicher. Aber ich bin völlig, also bei solchen Sachen, Sabine, das kommt so 5 Minuten vorher, kommt dann der Gedanke, ach Mensch, was machen wir heute? Also ich weiß noch nichts.
0: Ich sag dir, was ich heute mache. Ich mache mir heute ein XXXXL Eiskaffee. Hab schon alles vorbereitet. Den werde ich mir nachmittag gönnen. Und danach werde ich mit dickem Bauch auf der Couch einschlafen.
1: Hast du noch ein Rezept dazu?
0: Kaffee, Sahne, Vanilleeis. Strohhalm. Wow. Löffel.
1: Ich komme vorbei.
0: Schon wieder? Gut, wir müssen uns sputen. Wir müssen jetzt irgendwie hier...
1: Spute.
0: Weil sonst muss ich noch was rausschmeißen und noch was und noch was und
1: Skip,
0: noch was.
1: Skip und Flip.
0: Lunch Hour. Kann losgehen, oder? Jetzt bin ich
1: schon... Ich dachte, du drückst schon.
0: Ja, ich könnte.

0: Gell, jetzt habe ich dich ein ganz klein bisschen aus der Dings geworfen. Da hast du nicht mit gerechnet.
1: Ich wollte dich gerade eigentlich loben. Ich wollte dich gerade loben, Sabine, und dann machst du es doch wieder kaputt. Ja. Drei Minuten, zwei Lieder. Perfekt, wunderbar. Und dann kommst du mit einem Titel 2 Minuten 22. Das war Skip and Flip, Cliff Richard und Thorsten Harrison and the Sharps, die drei Titel am Stück. Und zu den Skip und Flip, weil du mir meine Everly Brothers heute ja nicht spielst,
0: nee.
1: Darf ich dir aber trotzdem Danke sagen, weil ich liebe ja diese Duette. Und die Skip und Flip, die waren auch so auf diesem Level der Everly Brothers mit unterwegs. Und Paul und Paula waren ebenfalls auf diesem Level unterwegs, haben aber noch ihre eigene Schiene. Das ist auch wieder so ein Golden Memory. Man kennt vielleicht noch Hey Paula, diesen
0: Titel. Hey,
1: aber
0: Paula.
1: Genau den. Mhm. Aber hier kommt der Beweis, dass DJ Ötzi auch nur gecovert hat. Hey Baby.

0: So, das hat sie jetzt endlich geschafft, Mensch.
1: Das war jetzt die
0: das
1: Orgel.
0: Das hat sie wirklich toll gemacht.
1: So, ja, jetzt warte
0: mal,
1: war da.
0: Wie kriege ich denn den jetzt wieder her? Überhaupt nicht.
1: Einfach nochmal raussuchen.
0: Ja, habe ich ja. Will er ja nicht. Wiederherstellen.
1: Du gehst oben auf den Browser.
0: Du jetzt wieder. Wir machen es anders. Wir machen es so.
1: Auch ich erzähl schon mal was dazwischen. Ne? Wir hatten uns eben auf einen Titel geeinigt. Mhm. Was habe ich ihr geschrieben? Ich habe ihr geschrieben, ich freue mich, wenn du den spielst, weil dann läuft er 2 Sekunden länger.
0: Mhm. Aber Fakt ist, dass ich dir jetzt hier nichts ans Laufen kriege. Verdammt. Mensch, dann quatschen wir jetzt einfach, weil jetzt ist es eh schon wurscht. Dann spielen wir jetzt kein Lied mehr. Das geht jetzt nicht, dieses
1: wir
0: komische
1: mal
0: Programm.
1: Die Sendestation.
0: Wir also sagen auf Wiedersehen.
1: Ich mach das mal. Liebe Grüße nach oben an Winsen an die Lur. Liebe Grüße, schön, dass ihr zugehört habt an Lur-Radio. Dann weiter.
0: Dann weiter. Liebe Grüße gehen weiter. Wo sind wir denn? Nach Tegel zum lieben Kurt, an seine Hörer und an himself. War auch eine Ehre, dort Gast sein zu dürfen.
1: Genau, dann ins Illertal. Hallo, liebe Grüße zu euch, allen Zuhörern. Einen schönen Sonntag. Dankeschön, dass ihr dabei wart.
0: Dann Radio Wohletal war dabei, von dir, deine Hörer und du natürlich. Du himself.
1: Ja, himself. Mhm. Und natürlich nach Radio Südbayern. Liebe Grüße zu euch. Schön, dass ihr auch dabei wart.
0: So, jetzt glaube ich.
1: Sabine himself.
0: Was ist denn natürlich. Sabine himself natürlich? Micha, es war mir eine Ehre. Haben wir alle das Illertal? Hast du das Illertal erwähnt?
1: Natürlich, Illertal.
0: Ich war jetzt nämlich beschäftigt hier mit der Technik.
1: Radio Illertal. Mach ruhig, alles gut.
0: Ja, ich weiß jetzt, woran es gehapert hat.
1: Radio Illertal.
0: Der Sascha.
1: Ich habe gehört, Sascha, ne, heißt er. Ja.
0: Der Sascha hat geschrieben, er könnte uns den ganzen Tag zuhören. Glaub mir, Sascha, das willst du nicht. Glaub mir, das willst du nicht.
1: Am Ende prügeln wir uns hier. Das ist nicht mehr schön dann.
0: Nein, ich sag dir was. Und ich habe jetzt dieses komische Sendeprogramm überlistet. Ich weiß, sehr wo schön. Mein Fehler lag. Ja,
1: ich hätte sonst die Platte trotzdem doch gestartet. Dann
0: ja, nein, er wollte jetzt, er hat ja hier jetzt irgendwie, er hat ja hier so Sachen Hast gemacht. Micha, ich darf mich bei dir mal ganz herzlich bedanken. Erstens für die Zeitinvestition, die wir seit gestern Abend hier gehabt haben. Dann deine Bereitschaft, dich hier heute mit mir zu dingen. Zu zeigen, zu hören.
1: Und ich hoffe, es werden mehr Sendungen auf diese Weise.
0: Es hat mir einen Spaß gemacht. Wobei, wir müssen hier noch mal ein bisschen... Diese Lieder sind ja alle sehr kurz, gell?
1: Ja, aber es ist nicht schlimm. Man kann da ganz gut... Also, ich finde es toll so.
0: Wir müssen jetzt Ronny starten, sonst wird das nichts mehr.
1: Allen einen schönen Sonntag.
0: Es war schön mit euch. Bis in 14 Tagen. Ronny kommt jetzt mit dem Klassiker zum Sonntagmittag. Ich drück jetzt. Sierra, wir sind jetzt weg.
1: Sierra Madre del Sur.
0: Auf geht's.
1: Bye, bye.
0: Er spielt nicht. Warum spielt er nicht? Ach, was ist denn mit ihm?
1: Soll ich starten?
0: Ja, bitte starte.
1: Okay.

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Es spendete Wärme, Behaglichkeit.

Das schwarze Gold ist weiß geworden. Man nehme eine einfache Rezeptur. Das Koks wird wieder Kohle.

0: Einen wunderschönen guten Nachmittag alle miteinander. Ja, ich freue mich riesig, dass ihr heute wieder mit dabei seid und gemeinsam dürfen wir einen ganz besonderen Nachmittag erleben. Und ich freue mich natürlich ganz besonders, dich, lieber Sascha Mario Kassner von Illertal FM, wieder bei mir begrüßen zu dürfen. Herzlich willkommen und vielen Dank, dass du dir nochmal die Zeit für uns genommen hast. Ja, in den vergangenen beiden Interviews hast du uns tiefe und sehr persönliche Einblicke in dein Leben geschenkt und uns ein Stück auf deinem Lebensweg mitgenommen. Ja, und das hat viele Zuhörerinnen und Zuhörer sehr berührt. Die zahlreichen liebevollen Nachrichten und echt wunderbaren Rückmeldungen haben ja auch dich sehr bewegt. Zum Abschluss unserer Interviewreihe darf ich euch da draußen heute mit großer Freude ja gleich zwei Neuveröffentlichungen von Sascha Mario Kassner präsentieren. Ein ganz besonderer Song trägt den Titel »Das Rad der Zeit«. Dieser Titel, ihr Lieben, wurde von euch inspiriert, von euren Nachrichten, von eurer Begeisterung, von eurer Rührung und von euren herzlichen Worten, ja, für Sascha. Und ich möchte mich auch an dieser Stelle dafür bedanken und ich möchte mich auch bedanken für euer wirklich großartiges Feedback an uns beide zu diesen ersten beiden Interviews. Also freuen wir uns heute auf gleich zwei musikalische Premieren, auf bewegende Gespräche und auf einen Nachmittag, der mit Sicherheit noch lange nachklingen wird. Und ja, jetzt würde ich sagen, jetzt lasse ich erstmal dich, lieber Sascha, zu Wort kommen und danach starten wir mit der ersten Frage für heute.
1: Hallo, liebe Britta. Zuerst einmal möchte ich mich von ganzem Herzen bedanken, dass ich heute noch einmal bei dir im Britas Radiocafé zu Gast sein darf. Ich freue mich riesig auf unseren dritten und letzten Teil und darauf, gemeinsam mit dir dieses besondere Gespräch abzurunden. Natürlich begrüße ich auch alle Hörerinnen und Hörer von Radio Südbayern, Music for UFM und natürlich Illertal FM. Schön, dass ihr heute wieder mit dabei seid. In den vergangenen beiden Sendungen haben wir uns gemeinsam auf viele Kapitel meines Lebens konzentriert und zurückgeblickt. Auf schöne Erinnerungen, auf Herausforderungen, auf meine Sehbehinderung und auf die Erfahrungen, die mich zu dem Menschen gemacht haben, der ich heute bin. Im heutigen dritten Teil und letzten Teil sprechen wir über meine Tiere, meine Zukunftspläne, neue Ideen und Herausforderungen sowie Herzensprojekte. Außerdem möchte ich euch erzählen, wie die vielen inspirierenden Nachrichten, die ich von euch bekommen habe, mich tief berührt und schließlich zur Idee meines neuen Songs Rad der Zeit inspiriert haben. Ich freue mich sehr, dass ihr euch noch einmal die Zeit nehmt, uns zu begleiten. Lasst uns gemeinsam in den letzten Teil unseres Gesprächs starten.
0: Ja, vielen Dank, lieber Sascha, und sehr, sehr gerne. Ich starte direkt jetzt mit der ersten Frage. Du bist ja ein echt großer Tierfreund, lieber Sascha. Möchtest du vielleicht mir und auch unseren Zuhörerinnen und Zuhörern ein bisschen mehr über deine Tierliebe und natürlich auch von deinen Tieren erzählen?
1: Ja, liebe Britta, ich bin ein großer Tierfan und ich glaube, das war ich schon, bevor ich überhaupt laufen konnte. Wenn ich heute darüber nachdenke, dann beginnt meine Geschichte mit Tieren tatsächlich schon in meiner Wiege. Dort lagen nicht nur ich, sondern auch kleine Katzenbabys. Tiere gehörten bei mir einfach oder bei uns nie einfach zum Alltag. Sie waren ein Teil der Familie. Geprägt hat mich dabei vor allem meine Mutter. Sie führte über 33 Jahre eine Tierheilpraxis und ein Ausbildungszentrum für Tierheilpraktiker. Ich bin mit dem Gedanken aufgewachsen, dass sich jedes Lebewesen Respekt, Fürsorge und Liebe verdient. Für mich gab es nie einen Unterschied zwischen Mensch und Tier. Jedes Herz schlägt, jedes Wesen fühlt und jedes hat es verdient, gesehen zu werden. Ich habe übrigens auch die Ausbildung zum Tierheilpraktiker bei meiner Mutter gemacht, aber nie das Diplom, dass ich dann eben auch, ja, wie sagt man denn da, dass ich eben auch eine Praxis führen kann, praktizieren kann. Das habe ich nicht gemacht, aber ich habe mir dadurch wirklich auch viel Wissen aneignen können. Mit 6 Jahren hatte ich dann meinen ersten eigenen Hund, meine kleine Bumi und den Schäferhund, unsere Bella. Und einen Kater, der ist bei uns sogar geboren, den Amigo. Von da an waren Tiere aus meinem Leben nicht mehr wegzudenken. Sie haben mich begleitet, getröstet, zum Lachen gebracht und mir oft ganz ohne Worte gezeigt, was Vertrauen und bedingungslose Liebe wirklich bedeuten. 1994 haben wir schließlich den Pferdehof und den Gnadenbrot Pferdeverein in Illertissen gegründet. Unser Ziel war es, Tieren eine zweite Chance zu geben. Pferde, die niemand mehr wollte, aber auch viele andere Tierarten, die aus unterschiedlichen Gründen ihr Zuhause verloren hatten. Teilweise nahmen wir auch Tiere aus dem Ausland auf, die dort unter schwierigen Bedingungen gelebt hatten. Mit unserem Gnadenbrothof wollten wir ihnen nicht einfach nur ein Dach über dem Kopf geben, wir wollten ihnen das schenken, was jedes Lebewesen verdient: Sicherheit, Geborgenheit und ein Platz, an dem sie ihren Lebensabend in Würde verbringen konnten. Und das alles möglich zu machen, haben wir Veranstaltungen organisiert, um Spenden gebeten und auf die Unterstützung unserer Mitglieder gebaut. Es war viel Arbeit, aber jede Minute war es wert, wenn man gesehen hat, wie aus Angst wieder Vertrauen wurde. Ich wurde damals 1999 auch Kassierer in diesem Verein und ja, dies auch bis dann eben der Verein aufgelöst wurde. Leider mussten wir den Verein im Jahr 2022 auflösen. Viele langjährige Wegbegleiter waren inzwischen verstorben und die immer umfangreicheren gesetzlichen Auflagen machten es uns schließlich fast unmöglich, den Verein in der bisherigen Form weiterzuführen. Das war ein schmerzlicher Moment, aber eines hat sich dadurch nie verändert: meine Liebe zu den Tieren. Meine Tiere sind für mich weit mehr als Haustiere. Sie sind meine täglichen Begleiter, meine, ja, Glücksbringer oder oft auch meine größten Motivatoren. Sie sind da, wenn ich lache, und sie sind da, wenn das Leben einmal schwer ist. Gerade in den dunkelsten Momenten spüren sie oft schon, dass etwas nicht stimmt, lange bevor ich selbst ein Wort darüber verliere. Sie schenken mir etwas, das man nicht kaufen kann: bedingungslose Liebe. Sie fragen nicht, wie ich aussehe, wie viel ich leisten kann oder ob ich einen guten oder schlechten Tag habe. Sie sind einfach da mit ihrem Vertrauen, ihrer Treue und ihrer Nähe. Und genau diese bedingungslose Liebe versuche ich jeden einzelnen Tag auch Ihnen zurückzugeben. Denn Sie verdienen nicht nur ein Zuhause, sondern das Gefühl, geliebt, beschützt und auch verstanden zu werden. Ich glaube sogar, dass ich mir die Tiere nie ausgesucht habe. Ich glaube vielmehr, sie haben mich gefunden. Dafür bin ich jeden Tag dankbar und ja, freue mich auch jeden Tag darüber. Denn sie erinnern mich immer wieder daran, dass die ehrlichste Form der Liebe oft ganz ohne Worte auskommt. Man muss sie nur einfach fühlen. Ja, wenn mich jemand fragt, welche Bedeutung meine Tiere in meinem Leben haben, dann fällt mir die Antwort absolut nicht schwer. Sie sind mein Zuhause. Da ich keine eigene Familie im klassischen Sinn habe, also keine Frau und keine Kinder, sind meine Tiere das Wertvollste, was ich habe. Sag mal einfach mal, meine Kinder. Sie füllen keine Lücke. Sie sind ein Teil meines Lebens, ein Teil meines Herzens. Ich kann und möchte mir mein Leben im Moment ohne sie gar nicht vorstellen. Nicht, weil ich Angst vor dem Alleinsein habe, sondern weil sie meinen Alltag eine Wärme schenken, die man kaum in Worte fassen kann. Jeder von ihnen hat seine eigene Persönlichkeit, seine kleinen Eigenheiten und seine ganz besondere Art, mir zu zeigen, du bist nicht allein. Es sind oft die kleinen Momente, die für mich die größten sind. Wenn Amy voller Freude auf mich zugelaufen kommt, wenn Momo sich ganz leise an mich kuschelt, wenn Coco wieder irgendeinen Schabernack im Kopf hat. Oder wenn Balu mit seiner ruhigen, sanften Art einfach neben mir steht und ich für einen Augenblick alles um mich herum vergessen kann. Genau diese Augenblicke sind für mich echter Reichtum. Ich liebe es, Zeit mit ihnen zu verbringen, mit ihnen zu spielen, herumzutollen, gemeinsam unterwegs zu sein oder einfach nur in aller Ruhe nebeneinander zu sitzen. Manchmal braucht es keine Worte. Manchmal reicht ihre Nähe aus, damit ein schwerer Tag wieder ein guter wird. Gerade in Zeiten, in denen meine Sehbehinderung mir Grenzen aufzeigt oder das Leben besonders herausfordernd ist, geben sie mir jeden Tag neue Kraft. Sie erinnern mich daran, im Hier und Jetzt zu leben, die kleinen Dinge zu genießen und niemals den Mut zu verlieren. Sie schenken mir etwas, das unbezahlbar ist. Bedingungslose Liebe. Sie stellen keine Fragen, sie urteilen nicht. Sie erwarten keine Perfektion. Sie nehmen mich so an, wie ich bin. Mit allen meinen Stärken, aber auch meinen Schwächen und meinen Narben. Und genau diese Liebe versuche ich ihnen jeden einzelnen Tag zurückzugeben. Ja, mit Zeit, mit Fürsorge, mit Respekt und mit ganzem Herzen. Ich bin fest davon überzeugt, Tiere begleiten uns nicht zufällig. Manche treten in unser Leben, um uns daran zu erinnern, was wirklich zählt. Für mich sind sie nicht einfach Haustiere. Sie sind Familie, sie sind Trost, sie sind Freude, sie sind Hoffnung. Und sie sind jeden einzelnen Tag ein Grund, dankbar aufzuwachen. Denn Liebe braucht nicht immer Worte. Das sage ich immer wieder, ich weiß, aber es ist ja auch Tatsache. Manchmal hat sie vier Pfoten, ein weiches Fell, ein leises Schnurren oder einen treuen Blick, der sagt, ich bin da und ich gehe diesen Weg mit dir. Ja, liebe Britta, da gibt es tatsächlich viele Geschichten. Eigentlich könnte ich jeden Tag ein neues Kapitel erzählen. Meine Tiere und ich, wir sind uns manchmal wirklich erstaunlich ähnlich. Sie sind neugierig, machen manchmal Quatsch und sorgen immer wieder dafür, dass ich lachen muss. Genau das liebe ich an ihnen. Und sie finden auch immer wieder ein schönes Fettnäpfchen. Eine Geschichte von Amy liegt mir besonders am Herzen. Vor Amy hatte ich meine Beagle-Dame Bailey. Sie war viele Jahre meine treue Begleiterin und auch ein fester Bestandteil meines Lebens. Leider ist sie an einem sehr aggressiven Tumor verstorben. Das hat mir damals den Boden unter den Füßen weggezogen. Nach ihrem Tod habe ich verschiedene Züchter angeschrieben. Eigentlich wollte ich nur verstehen, ob sie eine Erkrankung hatte, die es eben häufiger gibt, oder ob sie einfach nur Pech hatte. Aus einer kurzen Anfrage wurde eine sehr persönliche E-Mail, an der ich auch von Bailey und meiner besonderen Beziehung zu Tieren erzählte und auch vor allem zu ihr. Eine Züchterin antwortete mir mit den Worten, rufen Sie mich doch bitte einmal an. Während unseres Telefonates erzählte sie mir, dass sie einen ungeplanten Wurf hatte und noch Welpen ein Zuhause suchten. Sie fragte mich, ob ich lieber einen Rüden oder eine Hündin möchte. Ich sagte, dass mir das eigentlich grundsätzlich egal sei. Da ich aber meistens Hündinnen hatte, würde ich mich wieder für eine Hündin entscheiden. Dann sagte sie etwas, das mich wirklich tief berührte. Eigentlich wollte sie eine kleine Hündin selbst für die Zucht behalten. Nachdem sie jedoch meinen Brief gelesen hatte und spürte, wie liebevoll ich mit meinen Tieren umgehe, entschied sie sich genau mir, diese kleine Hündin, die Amy, oder eigentlich heißt sie Antonia, anzuvertrauen. Dabei wusste sie nicht, dass ich mir zu diesem Zeitpunkt eigentlich gar keinen neuen Hund holen wollte. Der Verlust von Bailey saß noch wirklich viel zu tief. Und auch finanziell war es damals einfach eine harte Zeit. Deshalb sprach ich ein kleines

Ohne mein Wissen organisierte er kurzerhand gemeinsam mit Kollegen, Freunden, Gästen und Verwandten eine Crowdfunding-Aktion, damit ich mir einen neuen Hund leisten könnte. Als ich davon erfuhr, war ich wirklich sprachlos. Das war damals kurz vor Weihnachten. Nur wenige Wochen später durfte ich Amy zum ersten Mal besuchen. Sie war gerade mal 3 Wochen alt. Ich nahm diese kleine Fellkugel auf den Arm. Sie kuschelte sich an mich, knabberte an meinem Hoodie-Reißverschluss und stupste mich mit ihrer kleinen Nase an meiner Nase an. In diesem Moment war mein Herz natürlich verloren. Dann sah ich sie mir ganz genau an. Mitten auf ihrer Stirn trug Amy eine weiße Blässe in Form eines Herzens. Und auch ihr kleines Schnäuzchen hatte eine wunderschöne Herzform. Sofort musste ich an mein Gebet denken. Für manche mag das Zufall sein. Für mich war das damals ein Zeichen. Am 4. Februar durfte ich Amy schließlich abholen und sie durfte bei mir natürlich einziehen. Seit diesem Tag sind wir unzertrennlich. Als meine Sehbehinderung immer stärker wurde, habe ich mit ihr Kommandos wie vorangeübt. Gerade am Anfang bin ich leider sehr oft versehentlich auf ihre Pfoten getreten oder beinahe über sie gestolpert. Heute hilft sie mir im Alltag und versteht oft schon an meiner Stimme oder meiner Stimmung, wie es mir geht. Das Faszinierende an Tieren ist, dass sie nichts erklären müssen. Sie spüren, sie fühlen und sie bleiben. Wenn ich heute zurückblicke, kommt mir oft ein ganz besonderer Gedanke. Manchmal habe ich das Gefühl, als hätte Bailey für Amy Platz gemacht. Nicht, weil Amy Bailey ersetzt hat. Das konnte niemand. Bailey wird immer einen festen Platz in meinem Herzen haben. Aber vielleicht wusste das Leben schon, dass ich genau in dieser Phase wieder einen treuen Begleiter brauchen würde. Jemand, der mich auffängt, der mich zum Lachen bringt, der mich durch die schwersten Tage begleitet. Ich weiß nicht, ob das Schicksal, Fügung oder einfach ein Geschenk des Lebens war, aber ich denke tief in meinem Herzen, es oder hat sich's eingefühlt, als hätte Bailey zum Abschied gesagt: Mach dir keine Sorgen, ich gehe jetzt meinen Weg, aber ich pass auf dich auf. Und pass auf, dass jemand kommt, der dich genauso bedingungslos liebt wie ich. Und dann kam eben Bailey. Nicht um Amy, Entschuldigung, nicht um Bailey zu ersetzen, sondern um ein neues Kapitel zu beginnen. Ich glaube, die Liebe verschwindet nie. Sie verändert manchmal nur ihre Gestalt. Und manchmal begegnet sie uns wieder in einem kleinen Hund mit einer herzförmigen Blässe auf der Stirn und einem herzförmigen Schnäuzchen. Genau dann, wenn unser Herz sie am meisten braucht. Ja, und dann gibt's natürlich noch meine Katze Momo. Ihre Geschichte begann auf eine Weise, die mich bis heute tief bewegt. Es war kurz nach der Corona-Zeit, mitten in der Ferienzeit, vor meinem Geschäft, direkt an einer wirklich vielbefahrenen Straße, saß plötzlich ein kleines Kätzchen, gerade einmal etwa so 6 Wochen alt. Schwarz wie die Nacht, mit einem weißen Bäuchlein und Füßlein und einem kleinen weißen Schnäuzchen. Ganz allein, verlassen, einfach ausgesetzt. Wenn ich heute daran denke, frage ich mich immer noch, wie jemand so etwas übers Herz bringen kann. Dieses kleine Wesen war völlig hilflos und hatte an dieser Straße wirklich kaum eine Chance. Natürlich habe ich sofort versucht herauszufinden, ob sie jemand vermisst. Ich habe nach Besitzern gesucht, herumgefragt und gehofft, dass sich jemand meldet. Doch niemand kam. Niemand fragte nach ihr. Niemand holte sie ab. Also blieb sie. Oder vielleicht muss ich sagen, sie hat sich entschieden, bei mir zu bleiben. Als ich sie damals anschaute, blickte sie mich mit ihren riesen Augen an. Es war ein Blick, den ich wirklich nie vergessen werde. Fast so, als würde sie sagen: Jetzt bin ich angekommen. Von diesem Moment an war klar, dass sie zu meiner Familie gehört. Heute bringt Momo jeden Tag Leben ins Haus. Sie ist unglaublich verschmust, sucht immer wieder meine Nähe und spürt genau, wenn ich einen schlechten Tag habe. Dann legt sie sich zu mir oder stupst mich ganz vorsichtig an, als wollte sie sagen: Hey, du!

0: bin da. Natürlich hat sie auch ihre ganz eigene Persönlichkeit. Manchmal stellt sie Unsinn an, manchmal bringt sie mich mit ihren Ideen fast zur Verzweiflung und manchmal muss ich einfach nur über sie lachen. Genau das macht meine Momo aus. Sie erinnert mich jeden Tag daran, dass das Leben nicht perfekt sein muss, um wunderschön zu sein. Wenn ich heute auf diesen Tag zurückblicke, glaube ich nicht, dass es Zufall war. Vielleicht hat mich auch Momo gefunden. Vielleicht hat Momo genau den Menschen gefunden, den sie gesucht hat. Und ich bin unendlich dankbar, dass sie damals vor meiner Geschäftstür saß. Denn aus einem kleinen ausgesetzten Kätzchen wurde ein ganz großes Stück zu Hause. Ja, und dann gibt es natürlich noch meinen Graupapagei, den Coco. Den habe ich ja damals 2005 bekommen. Auch seine Geschichte ist etwas ganz Besonderes. Sie begann eigentlich ganz anders als geplant. Damals hatte ich im Wochenanzeiger eine Anzeige entdeckt. Eigentlich sollte Coco als Geschenk für jemand anderen sein. Ja, ich rief dort an, vereinbarte einen Termin und fuhr einfach hin. Als ich den kleinen Graupapagei in Anführungsstrichen, der war ja damals schon 23, zum ersten Mal sah, war ich sofort beeindruckt. Er war wirklich wunderschön. Aber irgendwas stimmte nicht. Ich betrat die Küche und noch bevor ich richtig angekommen war, flog Coco direkt zu mir. Das war für mich ein ganz besonderer Moment, denn ehrlich gesagt hatte ich damals sogar wirklich Respekt vor Vögeln. Das Flattern, die großen Flügel und die Federn, oh mein Gott, das war mir immer ein bisschen unheimlich. Doch Coco schien das überhaupt nicht zu interessieren. Er hatte sich seinen Menschen offenbar schon ausgesucht. Während wir dort standen, wurde mir immer klarer, warum er so unruhig wirkte. Immer wieder wurde an seinem Schnabel gezogen oder an seinen wunderschönen roten Schwanzfedern gezupft. Er hatte auch Angst vor Frauen. Wer Papageien kennt, weiß, wie sensibel sie sind. Gerade die roten Schwanzfedern sind für sie etwas ganz Besonderes. Das tat mir im Herzen weh. In diesem Moment stand für mich fest, diesen kleinen Kerl, dem gebe ich ein Zuhause. Also nahm ich ihn mit. Damals hatte ich noch einen Lagerverkauf. Dort bekam Coco seinen Platz, durfte mit mir durch das Geschäft laufen, auf meiner Schultern sitzen oder frei durch das Lager fliegen. Er war von Anfang an überall dabei. Ein paar Tage später passierte dann etwas, das ich nie vergessen werde. Plötzlich hörte ich aus dem Lager immer wieder Huhu, Huhu. Ich war überzeugt, dass mich meine Mutter ärgern wollte. Also rief ich nach ihr. Sie kam heraus und fragte völlig überrascht, was ist denn los? Während wir noch miteinander sprachen, ertönte wieder Huhu, Huhu. Jetzt wussten wir beide, dass sie es nicht gewesen sein konnte. Wir suchten überall, unter Regalen, hinter Kartons. Wir konnten einfach nichts finden, woher diese Stimme kam. Nach einer gefühlten Ewigkeit setzte ich mich wieder an meinen Schreibtisch. Wieder ertönte es. Huhu. Ich reagierte diesmal ganz bewusst nicht. Dann wurde es plötzlich ganz deutlich. Hey, du! Ich schaute erschrocken zum Käfig und dort saß Coco, ganz unschuldig. Als wäre nie etwas gewesen. Ich musste so lachen, dass ich Tränen in den Augen hatte. Seit diesem Tag überrascht er mich immer wieder. Mittlerweile spricht er ganze Sätze, kommentiert zum Teil Situationen und sorgt regelmäßig für gute Laune. Also wenn ich mir überlege, damals hat er also wirklich schlimme Worte gekonnt. Die möchte ich hier auch absolut nicht wiederholen. Musik liebt er mindestens, ja, genauso sehr wie ich. Sobald Limbo Dance von David Hasselhoff läuft, wird getanzt. Und wenn Highway to Hell von AC/DC erklingt, beginnt Coco zu Headbang, als wäre er der größte Rockfan der Welt. Das ist jedes Mal einfach herrlich anzusehen. Natürlich weiß er auch ganz genau, wie man ja für Aufmerksamkeit sorgt. Wenn zum Beispiel sein Futter oder Wassernapf nicht schnell genug aufgefüllt wird, klopft er demonstrativ dagegen. Frei nach dem Motto: Hallo, der Service lässt heute aber zu wünschen übrig. Dann kann ich gar nicht anders, als einfach loszulachen. Coco bringt jeden Tag Leben, Freude und jede Menge Humor in mein Zuhause. Er erinnert mich immer wieder daran, dass Tiere ihre ganz eigene Sprache haben. Manchmal muss man nur bereit sein, zuzuhören. Und manchmal beginnt eine Freundschaft genau in dem Moment, in dem ein kleiner oder auch großer Papagei auf einen zufliegt und sagt: Dich habe ich mir ausgesucht. Ja, zu guter Letzt, natürlich gibt es auch eine Geschichte von Balu. Zu Balu bin ich tatsächlich gekommen, wie man so schön sagt, wie die Jungfrau zum Kind. Geplant war das alles eigentlich überhaupt nicht. Vor Balu hatte ich meinen Pony Chimbo. Chimbo wurde damals stolze 35 Jahre alt und ist leider letztes Jahr im Sommer verstorben. Mit Chimbo verbindet mich praktisch mein ganzes Leben. Ich lernte ihn kennen, als er gerade einmal ein halbes Jahr alt war. Schon damals begann ich mich um ihn zu kümmern. Und mit 15 Jahren wurde er schließlich mein eigenes Pferd. Den habe ich zu meinem 15. Geburtstag damals bekommen. So, wenn man das so betrachtet, hat Chimbo fast sein ganzes Leben an meiner Seite verbracht. Und ich meins an seiner. Er war nicht einfach nur ein Pony. Er war ein Freund, ein Vertrauter, ein Stück Kindheit, ein Stück Zuhause. In den letzten Jahren wurde Chimbo liebevoll von einer guten Freundin, ihrem Mann und ihren Kindern mitversorgt. Aus dieser gemeinsamen Zeit entstand irgendwann wieder ein Traum, den ich eigentlich längst begraben hatte. Denn früher war ich im Reitsport recht erfolgreich und auf Turnieren unterwegs. Nach einem schweren Reitunfall musste ich dieses Kapitel jedoch beenden. Ich dachte lange Zeit, dass das Thema großes Pferd für mich endgültig vorbei wäre. Doch manchmal findet einen ein Traum wieder. So kam Balu in unser Leben. Man muss dazu sagen, Balu ist nicht mein Pferd, also eigentlich so mein Pflegepferd, mehr oder weniger. Also ja, Balu ist ein Noriger, ein österreichisches Kaltblut. Gefunden haben wir ihn bei einem privaten Züchter in Niederbayern. Schon auf den Bildern hatte er etwas ganz Besonderes. Also beschlossen wir, ihn einfach mal zu besuchen. Als wir ihn das erste Mal sahen, war eigentlich sofort klar, der passt zu uns. Heute erleben wir gemeinsam unglaublich viele schöne Momente. Wir fahren Kutsche, wir arbeiten gemeinsam im Wald und rücken Stämme. Manchmal genieße ich es auch einfach, auf ihm zu sitzen und die Ruhe der Natur auf mich wirken zu lassen. Was Balu aber ganz besonders auszeichnet, ist sein Charakter. Er hat einen unglaublich liebevollen, manchmal aber auch herrlichen, frechen Humor. Eine seiner Lieblingsbeschäftigungen, kann man schon sagen, ist es mir, meine Cabby zu mopsen, also zu klauen. Dann nimmt er sie ganz vorsichtig ins Maul, läuft ein paar Meter davon und schaut mich an, als wolle er sagen: Na jetzt, hol sie dir doch. Wenn ich ihn dann bitte: Oh Balu, bring die Mütze bitte vorbei, bring die Körbe, läuft er tatsächlich wieder los, hebt sie auf und bringt sie mir zurück. Oder wenn ich sage: Heb auf, hebt er ganz selbstständig die Gerte vom Boden auf und reicht sie mir. Solche Momente bringen mich jedes Mal zum Lächeln. Sie zeigen, wie intelligent Pferde sind und wie eng die Verbindung zwischen Mensch und Tier werden kann, wenn Vertrauen da ist. Eine Geschichte werde ich allerdings nie vergessen. Nachdem Balu in München kastriert worden war, wurde er mit einem Pferdetaxi zu uns gebracht. Der Fahrer war ein unglaublich netter Mann. Vielleicht so 1,60 groß und doch schon ein bisschen, ja, stattlich. Als er den Anhänger öffnete, schaute er mich grinsend an und sagte: Gut, dass ich heute den großen Anhänger dabei hatte. Sie hätten ruhig dazu sagen können, dass ich einen Dinosaurier transportiere. Darüber mussten wir alle wirklich herzlich lachen. Und ganz Unrecht hatte er ja auch nicht. Balu misst stolze 1,67 Meter Stockmaß und bringt rund, also ist ja eigentlich wirklich zierlich, 840 Kilogramm auf die Waage. Wenn er neben einem steht, merkt man erst einmal, was für ein beeindruckendes Tier er ist. Und trotzdem ist er im Herzen oft ein großes Kind, ein sanfter Riese, ein Freund. Und genau das liebe ich an ihm. Denn hinter diesen 840 Kilo Lebensgewicht, Kraft, steckt ein riesengroßes Herz. Eines, das mir jeden Tag aufs Neue zeigt, dass wahre Größe nicht im Körper steckt, sondern im Charakter. Eine schöne Verbindung gibt es übrigens auch zu meinem Künstlername. Durch Balu entstand letztendlich auch mein Künstlername Blue Balu. Das hat sich damals ganz spontan ergeben. Irgendwann habe ich den Namen einfach einmal ausgesprochen und dachte mir, Blue Balu, das klingt irgendwie warm, freundlich und bleibt im Kopf. Je öfter ich den Namen hörte, desto mehr hatte ich das Gefühl, dass es einfach zu mir passt. Ja, so wurde aus meinem treuen Noriker nicht nur ein ganz besonderer Begleiter in meinem Leben, sondern auch die Inspiration für einen Künstlernamen. Und jedes Mal, wenn jemand Blue Balu sagt, steckt für mich auch ein kleines Stück von Balu mit darin. Als Erinnerung an einen außergewöhnlichen Freund auf vier Hufen.
1: Ja, lieber Sascha, vielen Dank, dass du uns an diesem so persönlichen Teil deines Lebens hast teilhaben lassen. Ich bin sicher, dass unsere Zuhörer gespürt haben, dass deine Liebe zu den Tieren nicht nur Worte sind, sondern, ja, ich würde sagen, eine Herzenshaltung, die dein ganzes Leben begleitet. Sehr, sehr schön. Und damit komme ich zur nächsten Frage. Wenn du an die Zukunft von Illertal FM denkst, lieber Sascha, welche Wünsche oder welche Ziele hast du da? Also was spielt dir da vielleicht im Kopf noch rum?
0: Wenn ich an die Zukunft von Illertal FM denke, dann habe ich vor allem einen Wunsch. Ich möchte Menschen erreichen und eine richtig schöne Gemeinschaft haben. Genau. Natürlich wünsche ich mir, dass unser Webradio weiter wächst, dass noch viele Hörerinnen und Hörer den Weg zu uns finden und sich von unserer Musik, unseren Moderatoren und unseren vielfältigen Sendungen begeistern lassen. Gemeinsam mit meinem großartigen Team und unseren Gastmoderatorinnen und Gastmoderatoren möchte ich etwas schaffen, auf das wir alle stolz sein können. Mir geht es dabei aber gar nicht in erster Linie um Reichweite oder Zahlen. Mir geht es um die Menschen. Ich wünsche mir, dass Illertal FM ein Ort ist, an dem man gerne zurückkommt. Ein Ort, an dem man sich willkommen fühlt, an dem man lachen kann, manchmal auch nachdenklich wird und für ein paar Stunden den Alltag hinter sich lassen kann. Mir ist es wichtig, dass unsere Hörerinnen und Hörer nicht nur zuhören, sondern Teil unserer Radiofamilie werden. Deshalb wünsche ich mir ganz viel Austausch, viele Nachrichten, Musikwünsche und Gespräche. Ich möchte, dass zwischen dem Sender und den Menschen eine echte Verbindung entsteht. Ich sage immer ganz bewusst, ich möchte kein Moderator sein, der irgendwo weit weg hinter einem Mikrofon sitzt. Ich möchte ein Moderator zum Anfassen sein. Jemand, den man anschreiben kann. Jemand, der zuhört. Jemand, der sich Zeit nimmt. Denn genau das macht Radio aus. Radio lebt nicht nur von Musik. Radio lebt von Nähe, von Vertrauen, von Menschen, die füreinander da sind. Auch unsere Partnerradios wie Radio Südbayern, Radiomusik for UFM zum Beispiel oder Britas Radiocafé. Wir arbeiten ja auch ganz toll und eng zusammen. Vielleicht können wir nicht alles anders machen als der ein oder andere Sender, aber wir können eines tun. Wir können unser Herz in jede einzelne Sendung legen. Und ja, wenn es uns gelingt, dass jemand nach einem schweren Tag einschaltet und sagt, hier fühle ich mich wohl, hier bin ich ein kleines Stück zu Hause, dann haben wir genau das erreicht, was ich mir für mein Illertal FM wünsche. Denn unser Ziel ist nicht einfach ein Radiosender zu sein. Unser Ziel ist es, für viele Menschen ein Stück Heimat zu werden, ein Ort, an dem Musik verbindet, Freundschaften entstehen und jeder willkommen ist, ganz egal woher er kommt. Oder welche Geschichte er mitbringt. Genau dafür schlägt mein Herz. Und genau deshalb werde ich auch in Zukunft jeden Tag mit Leidenschaft an Illertal FM arbeiten.
1: Ja, lieber Sascha, das finde ich doch wirklich mal schöne Wünsche und Ziele. Gibt's denn in diesem Bezug auf dein Webradio, auf deinen Webradiosender Projekte oder irgendwelche Ideen, die du gerne verwirklichen möchtest?
0: Ja, natürlich, Britta. Wenn ich ehrlich bin, habe ich wahrscheinlich mehr Ideen, als mein Leben ja noch Zeit haben wird, sie alle, wie soll man sagen, umzusetzen. Aber genau das hält mich in Bewegung. Ich träume davon, Illertal FM weiter wachsen zu lassen. Nicht nur als Webradio, sondern als ein Ort, an dem Menschen zusammenkommen oder auch ankommen können. Freundschaften entstehen und jeder das Gefühl hat, willkommen zu sein. Einen Ort, an dem Musik verbindet, Gespräche Mut machen und Menschlichkeit immer wichtiger ist als Einschaltquoten. Ein ebenso großes Herzensprojekt ist und bleibt der Iller Power Charity e.V. Ich wünsche mir, wieder viele Veranstaltungen auf die Beine stellen zu können, Menschen zu helfen und gemeinsam etwas zu bewegen. Denn manchmal reicht schon eine ganz, ganz kleine Geste, um das Leben eines anderen ein Stück heller zu machen. Ja, mit zwischen Schatten und Licht möchte ich meinen Weg als Autor oder auch Songwriter weitergehen. Ich möchte Gedichte schreiben, die Herzen berühren, Songs veröffentlichen, die Hoffnung schenken und Bücher entstehen lassen, die Menschen begleiten. Gedichtbände, Romane und Sachbücher aus den unterschiedlichsten Bereichen. Nicht um möglichst viele Bücher zu verkaufen, nein, sondern um ja Gedanken weiterzugeben, Mut zu machen und vielleicht den ein oder anderen Blickwinkel zu verändern. Ein weiterer Traum ist es, unsere Welt noch besser kennenzulernen, neue Länder, Menschen und Kulturen zu entdecken, mit ja offenen Augen, wenn man das bei mir so ausdrücken möchte, offenem Herzen und großem Respekt. Ich möchte verstehen, wie andere Menschen leben, was sie bewegt und was sie voneinander lernen können oder was wir voneinander lernen können sogar. Dabei ist mir eines besonders wichtig. Ich möchte niemals als jemand kommen, der glaubt, alles besser zu wissen. Ich möchte zuhören, lernen und ja, wenn es möglich ist, dort helfen, wo Hilfe gebraucht wird, ohne eine Kultur verändern zu wollen oder die Natur aus dem Gleichgewicht zu bringen. Denn jede Kultur erzählt ihre eigene Geschichte und jede Landschaft trägt ihren eigenen Zauber in sich. Beides verdient Respekt und natürlich auch Wertschätzung. Natürlich gibt es auch Themen auf dieser Welt, die mich nachdenklich machen. Armut, Einsamkeit, Ausgrenzung, Krieg, der Verlust unserer Natur oder der respektlose Umgang miteinander. Ich wünsche mir nicht wegzuschauen, sondern aufmerksam zu bleiben. Nicht mit erhobenem Zeigefinger, sondern mit offenem Herzen. Denn ich bin eigentlich überzeugt, dass jeder Mensch die Welt ein kleines Stück besser machen kann. Nicht durch große Worte, sondern durch ganz kleine Taten. Vielleicht mit einem Lied, mit einem Gedicht oder einer Radiosendung, mit einem offenen Ohr, mit einer helfenden Hand oder einfach mit einem ehrlichen Lächeln. Am Ende wünsche ich mir nur eins. Wenn ich irgendwann einmal auf mein Leben zurückschauen kann oder schaue, möchte ich sagen können, ich habe versucht, Spuren zu hinterlassen. Nicht im Asphalt, sondern in den Herzen der Menschen. Wenn ein Gedicht Trost gespendet hat, wenn ein Song Hoffnung geschenkt hat, wenn eine Charity-Aktion einem Menschen geholfen hat, wenn Illertal FM für jemanden ein Stück Heimat geworden ist, dann war jeder einzelne Schritt auf diesem Weg die Mühe wirklich wert. Denn genau dafür, ja, schlägt mein Herz. Nicht für Ruhm, nicht für Reichtum, sondern für die Menschen. Und für die Hoffnung, dass wir diese Welt gemeinsam ein kleines Stück heller hinterlassen, als wir sie ja vorgefunden haben.
1: Danke, lieber Sascha. Finde ich wirklich super spannend. Und wenn wir jetzt so mal auf dein persönliches Leben schauen, wie ist es denn da? Was wünschst du dir für deine kommenden Jahre, für dein persönliches Leben? Und Gibt es ja einen Traum, den du dir unbedingt mal erfüllen möchtest?
0: Was wünsche ich mir für die kommenden Jahre meines Lebens? Ja, das ist eine sehr gute Frage und die beantworte ich dir auch sehr gerne. Ich glaube, die Antwort trage ich jeden einzelnen Tag sichtbar bei mir. Viele kennen meinen Song Kompass auf meiner Haut. Für mich ist das nicht nur ein Lied, es ist meine Lebenseinstellung. Deshalb trage ich auch einen Kompass auf meiner Haut. Er erinnert mich jeden Morgen daran, dass das Leben manchmal den Kurs verändert, dass Wege plötzlich anders verlaufen, als wir sie geplant haben und dass genau darin oft neue Chancen liegen. Durch meine Sehbehinderung musste ich lernen, mich neu auszurichten. Nicht nur mit meinen Augen, sondern mit meinem Herz, mit meinem Mut, mit meinem Vertrauen. Ich wünsche mir, dass ich auch in den kommenden Jahren niemals aufhöre, neue Wege zu gehen. Dass ich offen bleibe für neue Begegnungen, neue Erfahrungen, neue Ideen und neue Möglichkeiten. Dass ich den Mut habe, auch dann weiterzugehen, wenn ich den Weg nicht vollständig sehen kann. Also wenn ich nur einen Teil davon erkenne. Denn manchmal muss man den nächsten Schritt wagen, bevor man erkennt, wohin der Weg wirklich führt. Jedes Mal, wenn ich auf meinen Kompass schaue, erinnert er mich daran, wer ich sein möchte. Ein Mensch, der niemals aufgibt. Ein Mensch, der neugierig bleibt. Ein Mensch, der Hoffnung weitergibt. Er erinnert mich an meine Ziele, an meine Träume und daran, dass jeder neue Tag die Chance ist, ihn wieder ein kleines Stück näher zu kommen. Doch meine Wünsche drehen sich nicht nur um mich selbst. Ich wünsche mir, dass ich viele Menschen auf meinem Weg mitnehmen darf. Dass meine Gedichte Trost schenken, meine Songs Hoffnung geben, meine Geschichten zum Nachdenken anregen und meine Worte vielleicht genau den Menschen erreichen, der sie in diesem Augenblick am dringendsten braucht. Wenn ich dazu beitragen kann, dass ein Mensch wieder lächelt, dass jemand neuen Mut fasst oder dass ein Traum nicht aufgegeben wird, dann hat mein Leben einen Sinn. Ich möchte Spuren hinterlassen, keine Spuren aus Ruhm oder Erfolg, sondern Spuren aus Menschlichkeit, aus Mitgefühl, aus Hoffnung. Denn am Ende erinnern sich Menschen nicht daran, wie erfolgreich man war oder wie erfolgreich man wird. Sie erinnern sich daran, wie wir sie haben fühlen lassen. Und genau das wünsche ich mir für mein Leben, dass ich mit meinen Sinnen, meinen Worten, meinen Liedern und meinen Geschichten Herzen berühren darf. Denn wenn irgendwann einmal ein Mensch sagt, du hast mir Hoffnung gegeben, als ich keine mehr hatte, dann habe ich mehr erreicht, als ich jemals hätte träumen können. Das ist mein Kompass, das ist mein Weg. Und ich hoffe von Herzen, dass er mich noch zu vielen wunderbaren Menschen, Erlebnissen und Träumen führen wird. Ja, diesen Traum gibt es. Und ich hoffe von ganzem Herzen, dass ich ihn mir eines Tages erfüllen darf. Ich wünsche mir nichts sehnlicher, als die Welt mit offenen Augen, also eigentlich so meinem inneren Auge, offenem Herzen und einer offenen Seele zu bereisen. Ich möchte nicht einfach nur Länder besuchen. Ich möchte sie fühlen, spüren, ertasten. Ich möchte durch uralte Wälder gehen, auf geschichtsträchtigen Wegen stehen, den Wind an besonderen Orten spüren und den Geschichten lauschen, die Landschaften, Berge und alte Mauern seit Jahrhunderten in sich tragen. Mich faszinieren die Mysterien dieser Welt. Alte Kulturen, vergessene Orte, heilige Plätze, Geschichten, die von Generation zu Generation weitergegeben wurden. Und die Frage, was zwischen Himmel und Erde vielleicht noch existiert, was wir mit unseren Augen nicht sehen können oder auch einfach nicht spüren. Ich wünsche mir, diese Orte mit Respekt zu betreten, nicht um Antworten zu erzwingen, sondern einfach um zuzuhören. Denn manchmal geschieht etwas ganz Besonderes. Es gibt Momente, in denen ich ganz still werde und einfach wahrnehme. Dann entstehen in mir Bilder, Gedanken oder ein tiefes Gefühl für einen Ort. Manchmal beschäftige ich mich auch anschließend mit seiner Geschichte oder spreche mit den Menschen, die dort leben. Und nicht selten entdecke ich erstaunliche Parallelen zu dem, was ich zuvor empfunden habe. Ob das Intuition ist, Lebenserfahrung oder etwas, das wir noch nicht erklären können, das vermag ich nicht zu sagen. Aber genau das macht diese Momente für mich so besonders. Genauso erlebe ich es manchmal auch bei Menschen. Es gibt Begegnungen, in denen ich spüre, dass hinter einem Lächeln vielleicht Traurigkeit steckt, dass jemand Sorgen mit sich trägt oder innerlich kämpft, obwohl noch kein einziges Wort gesprochen wurde. Auch bei Tieren habe ich solche Erfahrungen schon gemacht. Oft habe ich das Gefühl, ihre Unruhe, ihre Freude oder auch ihr Leid wahrzunehmen, lange bevor sie es auf ihre Weise zeigen. Ich nehme solche Empfindungen mit großer Demut wahr. Ich weiß, dass sie meine persönliche Wahrnehmung sind. Gerade deshalb höre ich lieber zu, als vorschnell Antworten zu geben. Vielleicht ist genau das der Grund, warum ich fremde Länder und Kulturen so faszinierend finde. Ich möchte nicht nur ihre Geschichte kennenlernen. Ich möchte ihre Seele verstehen. Ich möchte Menschen begegnen, ihre Lebensweise kennenlernen, ihre Spiritualität entdecken und erfahren, welche Hoffnungen, Ängste und Träume sie bewegen. Ich möchte die Natur erleben, ohne sie zu verändern, Kulturen begegnen, ohne sie zu bewerten und Menschen kennenlernen, ohne Vorurteile mitzubringen. Denn ich glaube, jede Reise verändert nicht nur den Ort, den wir besuchen. Sie verändern auch den Menschen, der wir danach sind. Vielleicht ist genau das mein größter Traum, nicht möglichst viele Länder auf einer Landkarte abzuhaken, sondern mit jeder Begegnung, jedem Ort und jeder Erfahrung ein kleines Stück mehr über diese Welt und auch über mich selbst zu lernen. Denn ich bin überzeugt, manche Antworten findet man nicht in Büchern. Manche Antworten liegen in einer Begegnung, in einem stillen Augenblick oder an einem Ort, den unser Herz längst erkannt hat, bevor unser Verstand ihn begriffen hat.
1: Lieber Sascha, da gebe ich dir vollkommen recht. Ja, gar nicht viele Worte verlieren. Du hast den Nagel auf den Kopf getroffen. Und wir starten jetzt mit deiner ersten Songpremiere von Sascha aka Blue Baloo. Hören wir den Song ganz, ganz neu als Premiere, was mich total freut. Ich bin groß, ich bin stark und ich schaff das.
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0: Ja, ihr Lieben da draußen, unser lieber Sascha Acker Blue Baloo versteht's wieder mal, ne? Ein wunderschöner Song. Ja, ich leite geschmeidig über, lieber Sascha, denn ich weiß, dass du auf diese ganz tollen Nachrichten, teilweise auch Fragen für dich, gerne eingehen möchtest. Also erzähle ich gar nicht viel und sage nur danke für diesen wirklich wunderschönen Herzenssong. Und jetzt überlasse ich dir das Wort.
1: Die Frage kommt von Claudia aus Baden-Württemberg. Lieber Sascha, worüber freust du dich im Moment in deinem Leben ganz besonders? Oder gibt es einen Wunsch oder ein Ziel, auf das du mit einem Lächeln hinarbeitest? Ja, Claudia, das ist eine wunderschöne Frage. Ich glaube, worüber ich mich im Moment am meisten freue, seid wirklich tatsächlich ihr. Die Menschen, die mich begleiten, die mir schreiben, die mir ihre Geschichte anvertrauen und die mir zeigen, dass Worte verbinden können, selbst über das Radio hinweg. Dass ich meine Geschichte erzählen darf und gleichzeitig so viele bewegende Geschichten von euch hören darf, ist für mich ein großes Geschenk. Und ich bin im Moment für vieles unglaublich dankbar. Vor allem für die Menschen, die plötzlich Teil meines Lebens geworden sind. Menschen, die an mich glauben, die mir Zeit schenken, die mir mit Rat und Tat und auch Erfahrung zur Seite stehen und die mir helfen, Träume und Projekte Wirklichkeit werden zu lassen. Gerade in Momenten, in denen ich mich einmal orientieren muss oder allein nicht weiterkomme, ist es wirklich schön zu wissen, dass man solche Menschen an seiner Seite hat. Das ist für mich unbezahlbar. Wenn ich einen Wunsch habe, dann diesen. Dass ich auch in Zukunft noch viele Herzen erreichen darf. Nicht um im Mittelpunkt zu stehen, sondern um Menschen mit Mut zu machen, Hoffnung zu schenken und vielleicht genau im richtigen Moment die passenden Worte zu finden. Meine Ziele sind groß, vielleicht sogar größer, als in ein einziges Leben passen würde. Nur die Zeit bremst mich manchmal halt leider auch aus, denn ein Tag hat auch bei mir nur 24 Stunden. Aber ich gebe die Hoffnung nicht auf, möglichst viele meiner Ideen Wirklichkeit werden zu lassen. Und wenn ich ehrlich bin, sind meine größten Wünsche gar nicht materiell. Natürlich können Geld und Besitz Sicherheit geben, aber sie können niemals das ersetzen, was wirklich zählt. Liebe, Vertrauen, Nähe, Zeit und Menschen, die einem so annehmen, wie man ist. Ich wünsche mir, lieben zu dürfen, geliebt zu werden. Und mit dem, was ich tue, etwas Positives zu hinterlassen. Ich glaube daran, dass das Leben uns manchmal Träume erfüllt, von denen wir gar nicht wussten, dass wir sie haben. Deshalb versuche ich, offen zu bleiben für alles, was noch kommt. Und wenn ich mir heute etwas wünschen dürfte, dann wäre es ganz einfach, dass ich auch in Zukunft Menschen mit meinen Worten, meinen Liedern und meinen Projekten berühren darf. Denn wenn irgendwann einmal jemand sagt, du hast mein Leben vielleicht nicht verändert, aber meinen Tag ein kleines Stück heller gemacht, dann habe ich genau das erreicht, wofür mein Herz schlägt. Eine Frage von Maria und Peter aus ihrem Italienurlaub. Lieber Sascha, wenn du einen einzigen Song auswählen müsstest, der dein Leben am besten beschreibt, welcher wäre das und warum? Mich interessiert das, weil Musik oft mehr erzählt als viele Worte. Das ist auch eine wirklich tolle und wunderschöne Frage. Wenn ich mich auf einen einzigen Song festlegen müsste, also spontan, dann wäre es Auf uns von Andreas Burani. Nicht, weil dieses Lied meine Geschichte erzählt, sondern weil es die Botschaft vermittelt, die nach diesem Interview bei den Menschen bleiben soll. Das Leben verläuft nicht immer so, wie wir es uns wünschen. Es hinterlässt Narben, stellt uns vor Herausforderungen und verändert unseren Weg. Aber es schenkt uns auch wunderbare Menschen, Hoffnung und unvergessliche Momente. Genau darauf möchte ich anstoßen, nicht auf ein perfektes Leben. sondern auf das Leben selbst mit allem, was dazugehört. Und trotzdem glaube ich, dass es eigentlich keinen bekannten Song gibt, der mich wirklich vollständig beschreibt. Denn meine Geschichte, behaupte ich einfach mal ganz frech, ist einzigartig. Mit meiner Sehbehinderung, mit dem Radio, mit meinen Tieren, mit Iller Power Charity und mit meinem Wunsch, Menschen Mut zu machen, statt Mitleid zu wecken. Vielleicht wird deshalb irgendwann einer meiner eigenen Songs der sein, bei dem die Menschen sagen, das ist Sascha. Denn dort steckt nicht nur mein Gedankengut, meine Worte drin, dort steckt mein Herz drin und die Botschaft, die ich jedem Menschen mitgeben möchte. Das Leben ist nicht immer einfach, aber es ist immer lebenswert. Und manchmal sieht das Herz viel weiter als unsere Augen. Die nächste Frage kommt von Maike aus Dänemark. An dieser Stelle möchte ich natürlich ganz liebe Grüße nach Dänemark schicken und besonders an deine Mama Elke. Vielen Dank, dass ihr meinen Chartbreaker regelmäßig auf Illertal FM hört. Das bedeutet mir wirklich sehr, sehr viel. Ja, und Maikes Frage lautet, wo findest du eigentlich die Ideen für deine Gedichte und Songs? Kommen sie plötzlich oder entstehen sie über längere Zeit? Mich fasziniert, wie Kreativität funktioniert. Ja, liebe Maike, ehrlich gesagt weiß ich das selber gar nicht so genau. Die Ideen kommen einfach, ganz egal, wo ich gerade bin. Beim Spaziergang oder im Auto, mitten in einer Unterhaltung oder manchmal einfach aus einem Gefühl heraus. Es gibt Tage, da entsteht überhaupt nichts. Und dann gibt es wieder Momente, in denen die Worte regelrecht aus mir herausfließen. Dann muss ich alles stehen und liegen lassen und einfach anfangen zu schreiben. Als hätte jemand einen Schalter umgelegt. Das kann ich weder planen noch kontrollieren. Die Texte sind oft erstaunlich schnell da. Fast so, als wären sie schon irgendwo in mir gewesen und hätten nur auf den richtigen Moment gewartet, herauszukommen oder dass ich sie freilasse. Bei den Songs ist es manchmal etwas anders. Da feile ich schon auch ein oder zwei Tage daran, bis sich ja eigentlich alles so anfühlt, wie ich es im Herzen höre. Aber der eigentliche Gedanke, die Geschichte oder das Gefühl, das ist meistens in wenigen Augenblicken geboren. Ich glaube, Inspiration kann man nicht festhalten. Man kann ihr nur die Türe offen lassen. Und wenn sie anklopft, sollte man sie nicht warten lassen. Denn genau dann entstehen oft die schönsten Geschichten und Lieder. Ja, danke für die Frage. Tolle Frage. Die nächste Frage kommt aus dem Allgäu von Thorsten. Lieber Thorsten, erst einmal ganz liebe Grüße zu dir. Das Allgäu liegt für mich ja fast direkt um die Ecke. Vielen Dank für deine schöne Frage. Sascha, du hast erzählt, wie wichtig deine Tiere für dich sind. Gibt es ein Erlebnis mit ihnen, das dir bis heute besonders im Herzen geblieben ist? Thorsten, weißt du, eigentlich gibt es nicht dieses eine Erlebnis. Es sind die vielen kleinen Momente, die mein Herz erfüllen. Die schönsten Augenblicke beginnen oft schon in dem Moment, in dem ein Tier in mein Leben kommt. Ich habe manchmal das Gefühl, dass nicht ich meine Tiere finde, sondern sie finden mich. Das klingt komisch, aber ist wirklich so. Und von diesem Augenblick an entsteht etwas, das man kaum in Worte fassen kann. Dieses Vertrauen, diese Nähe, dieses stille Verstehen. Manchmal braucht es keine Worte. Ein Blick, eine Pfote, ein Schnurren oder einfach die Gewissheit, dass sie da sind. Ich habe oft das Gefühl, dass Tiere Antworten geben, ohne sprechen zu müssen. Sie spüren, wenn es einem nicht gut geht. Und sie zeigen ihre Liebe auf eine Art, die unglaublich ehrlich ist. Deshalb sind meine schönsten Erinnerungen gar keine großen Geschichten. Es sind die kleinen Momente des Alltags. Morgens aufzuwachen und zu wissen, sie sind da. Abends mit dem Gefühl einzuschlafen, dass es ihnen gut geht. Diese bedingungslose Nähe und Liebe jeden Tag erleben zu dürfen, das ist für mich das größte Geschenk. Ein paar besondere Geschichten habe ich heute ja schon erzählt. Aber wenn ich ehrlich bin, ist jeder einzelne Tag mit meinen Tieren eine Geschichte, die mein Herz ein kleines Stück reicher macht. Und genau das bin ich, oder genau dafür, so muss ich sagen, bin ich jeden Tag aufs Neue dankbar. Lieber Thorsten, vielen Dank für diese schöne Frage und vielleicht sehen oder hören wir uns ja irgendwann einmal wieder. Nächste Frage kommt von Christian aus Wien. Wenn du deinem jüngeren Ich einen einzigen Rat geben könntest, welcher wäre das? Diese Frage interessiert mich, weil jeder Mensch im Laufe seines Lebens wichtige Erfahrungen sammelt. Ja, lieber Christian, erstmal Grüße natürlich nach Wien. Das ist eine Frage, über die ich tatsächlich oft nachgedacht habe. Und meine Antwort würde viele vielleicht überraschen. Ich würde meinem jüngeren Ich nur einen einzigen Satz sagen. Mach alles genauso weiter, ändere nichts. Es ist alles gut, so wie es gekommen ist. Auch wenn mein Leben nicht immer leicht war, auch wenn es Verluste gab, finanziell, materiell, Enttäuschungen in Beziehungen oder Freundschaften, Menschen, die gegangen sind, weil sie halt vorangegangen sind und Momente, die wehgetan haben. Ich würde nichts davon zurücknehmen, denn jede Erfahrung hat mich zu dem Menschen gemacht, der ich heute bin. Ich habe gelernt zu vergeben, zu akzeptieren, mich selbst anzunehmen und das Leben nicht nur nach den schönen Tagen zu beurteilen, sondern auch nach den schweren, an denen ich wachsen durfte. Deshalb würde ich meinem jüngeren Ich sagen, hab keine Angst vor dem, was kommt. Vertraue deinem Weg. Alles, was du erlebt hast, hat seinen Platz. Und irgendwann wirst du erkennen, dass selbst die schwierigsten Kapitel Teil deiner schönsten Geschichte geworden sind. Und ich würde, glaube wirklich mein jüngeres Ich in den Arm nehmen. Das wäre mir wichtig. Und genau deshalb würde ich den wichtigsten Satz zum Schluss noch einmal wiederholen. Es ist alles gut. Mach weiter. Bleib so, wie du bist. Und ja, es kommt alles, wie es kommen muss. Die nächste Frage kommt aus der Eifel von der lieben Petra. Wenn du dir für die Zukunft noch einen großen Herzenswunsch erfüllen könntest, welcher wäre das? Mich interessiert das, weil ich glaube, dass jeder Mensch einen Traum hat, der ihn durch schwere Zeiten trägt. Ja, liebe Petra, das ist eine wunderschöne Frage und gar nicht so leicht zu beantworten. Wenn ich an meinen größten Herzenswunsch denke, dann hat er eigentlich nichts mit Geld zu tun oder mit Materiellem. Mein größter Wunsch ist es, Menschen zu erreichen, mit meinen Worten, mit meinen Songs, mit meinen Gedichten und irgendwann auch mit meinen Büchern. Nicht damit sie Bestseller werden, sondern weil ich hoffe, dass jemand sie liest und sagt, oh, dieses Buch hat mir gut gefallen oder Mut gemacht oder genau das musste ich heute lesen. Das hat gut getan. Wenn ich das schaffen würde, dann wäre das für mich unbezahlbar. Natürlich gibt es auch einen ganz persönlichen Wunsch. Ich wünsche mir irgendwann ein Zuhause, das zu meinem Leben passt. Eine gemütliche Zwei- oder Drei-Zimmer-Wohnung mit einer schönen Terrasse, ein Ort, an dem ich mich ja, wohlfühle, an dem meine Tiere glücklich sind, an dem ich mein kleines Radiostudio einrichten kann und an dem ich auch dann gut zurechtkomme, wenn meine Sehbehinderung vielleicht weiter fortschreiten sollte. Ich wünsche mir einen Ort, an dem das Leben einfacher wird, wo ich vieles selbst erledigen kann, wo ich spontan in einen Kaffee gehen kann, an einen See sitzen oder neue Menschen kennenlernen kann. Nicht, weil ich etwas suche, sondern weil ich das Leben genießen möchte, mit all den kleinen Momenten, die es so wertvoll macht. Oder ja, wie dieser Ort einmal sein wird oder wo der Ort sein wird, weiß ich heute wirklich noch nicht. Und vielleicht muss ich das auch gar nicht wissen. Denn ich weiß, oder ich habe gelernt, so muss ich sagen, dass das Leben manchmal die schönsten Türen öffnet, wenn wir noch gar nicht wissen, dass sie existieren. Deshalb vertraue ich darauf, dass mein Weg mich dorthin führen wird, wo ich hingehöre, wo ich geliebt werde, wo ich gebraucht bin. An einen Ort, den ich irgendwann mit einem Lächeln zu Hause nennen kann. Und vielleicht ist genau das mein größter Wunsch, Ein Zuhause voller Wärme, voller Leben, voller Tiere, voller Musik und voller Menschen, die gern zu Besuch kommen. Ein Ort, an dem man nicht nur wohnt, sondern ankommt, nach Hause kommt. Die nächste Frage kommt von Michael aus Arizona. Lieber Sascha, gibt es einen Ort auf dieser Welt, den du gerne einmal erleben oder besuchen würdest? Ganz unabhängig davon, ob dieser Wunsch jemals in Erfüllung geht. Mich interessiert das, weil ich selbst vor vielen Jahren ausgewandert bin und weiß, wie eng Erinnerungen, Träume und Orte manchmal miteinander verbunden sind. Ja, lieber Michael, vielen Dank für diese wunderschöne Frage. Sie ist ehrlich gesagt gar nicht so leicht zu beantworten. Mich ziehen Orte an, die Geschichte, Natur und eine besondere Atmosphäre in sich tragen. Orte, an denen man das Gefühl hat, dass sie etwas erzählen. Deshalb faszinieren mich besonders Schottland, Irland und auch England mit ihren alten Burgen, mystischen Landschaften, Wasserfällen, geschichtsträchtigen Plätzen und Orten wie zum Beispiel Stonehenge, zum Beispiel, die seit Jahrhunderten Fragen aufwerfen und die Fantasie beflügeln. Ich glaube, dort könnte ich unglaublich viel Kraft und Inspiration finden. Nicht nur für Gedichte oder Songs, sondern einfach für mich, für mein Herz, für meine Empfindung. Gleichzeitig faszinieren mich aber auch Großstädte. Viele denken dabei zuerst an den Trubel. Ich denke an etwas anderes, an die Schwingungen, an die vielen unterschiedlichen Menschen, an die Geräusche, an die Gerüche, an das Leben, das überall gleichzeitig stattfindet. Ich nehme solche Orte sehr intensiv wahr. Jede Stadt hat für mich ihre eigene Atmosphäre, ihren eigenen Rhythmus und ihre ganz eigene Energie. Genau das zieht mich an und inspiriert mich. Genauso gibt es aber auch andere Träume, zum Beispiel einmal den Eiffelturm zu besuchen und ja sozusagen mit eigenen Augen zu erleben. Dieses Drumherum, diese ja, Romantik, dieses Gefühl, das, ja, diese Liebe, die ja in Paris dann auch einfach in der Atmosphäre schwebt. Doch wenn ich ehrlich bin, geht es mir gar nicht um ein bestimmtes Bauwerk oder um einen berühmten Ort. Mich interessieren die Menschen, die Geschichten, ihre Kultur, die Natur und die Tiere und die besondere Stimmung, die jeder Ort in sich trägt. Ich liebe Plätze, an denen man zur Ruhe kommt, den Wind hört, Wasser rauschen lässt und einfach für einen Moment alles um sich herum vergisst. Vielleicht suche ich deshalb nicht unbedingt Sehenswürdigkeiten. Vielleicht suche ich Gefühle, denn ich glaube, jeder Ort erzählt seine eigene Geschichte. Und manchmal reicht schon ein einziger Augenblick, um eine Erinnerung fürs Leben zu schaffen. Deshalb fällt es mir wirklich sehr, sehr schwer, mich auf nur einen Ort festzulegen. Die Welt ist voller Wunder und ich hoffe, dass ich noch viele davon erleben darf. Nicht nur mit meinen Augen, sondern vor allem mit meinem Herzen. Ich habe heute für einen ganz bestimmten Hörer eine wichtige Botschaft und auch Dinge, die ich einfach sagen möchte. Lieber Helmut, zum Schluss möchte ich noch ein paar ganz persönliche Worte an dich richten. Ich durfte in dieser Woche gemeinsam mit dir eine kleine Reise antreten. Eine Reise durch deine Gedanken, durch deine Gefühle, durch dein Herz. Und ich möchte dir einfach Danke sagen. Danke für dein Vertrauen, danke für deine Offenheit und danke, dass ich dich ein kleines Stück auf deinem Weg begleiten durfte. Die Worte, die ich bekommen habe, die haben mir auch wirklich ganz besonders gut getan und mir auch gezeigt, die Wertschätzung gezeigt. Sie haben auch mich berührt. Sie haben mir gezeigt, wie viel Kraft in ehrlichen Begegnungen stecken und wie wertvoll es ist, sich gegenseitig zuzuhören. Deshalb möchte ich dir heute etwas mitgeben. Vergiss niemals, was für ein wundervoller Mensch du bist. Mit all deinen Stärken, mit all deinen Zweifeln, mit all deinen Erfahrungen und mit deinem großen Herzen. Bitte gib deinen Träumen und deinen Wünschen weiterhin eine Chance. Mach dir nicht zu viele Gedanken über das, was war oder darüber, was vielleicht irgendwann sein könnte. Das Leben schreibt seine schönsten Geschichten oft genau dann, wenn wir aufhören, jede einzelne Seite kontrollieren zu wollen. Ich bin fast davon überzeugt, dass alles, was dir in deinem Leben begegnet ist, seinen Platz hatte. Manches hatte dich zum Lachen gebracht. Manches hat dich oder hat dir wehgetan. Aber alles zusammen hat den Menschen geformt, der du heute bist. Und genau dieser Mensch ist gut, so wie er ist. Darum schau nicht zu oft zurück. Schau mit Freude nach vorne. Und noch viel wichtiger, schau bewusst auf das, was heute schon da ist. Genieße deine Familie. Genieße die Menschen, die dich lieben. Genieße die kleinen Augenblicke, die oft viel größer sind, als wir in diesem Moment erkennen. Und sei auch ein bisschen stolz auf das, was du in deinem Leben bereits erreicht hast. Denn darauf darfst du wirklich stolz sein. Ich wünsche dir von Herzen, dass du deinen Weg weiterhin mit Vertrauen gehst, dass du dir selbst mehr zutraust, dass du an dich glaubst, auch an den Tagen, an denen es einmal schwer fällt. Denn manchmal braucht es nur einen einzigen Menschen, der an uns glaubt, bis wir wieder selbst daran glauben können. Und wenn ich heute dieser Mensch für einen kleinen Moment sein darf, dann freue ich mich von Herzen darüber. Lieber Helmut, bleib genauso herzlich, wie du bist. Bewahre dir deine Menschlichkeit, deine Wärme und dein großes Herz. Denn genau damit schenkst du anderen Menschen oft viel mehr, als dir selbst vielleicht bewusst ist. Ich wünsche dir von Herzen Gesundheit, Freude, viele schöne Momente mit deiner Familie und ganz viele Augenblicke, in denen du einfach sagen kannst, so wie mein Leben gekommen ist, durfte es genauso sein. Pass gut auf dich auf und vergiss niemals, du bist wertvoll, du bist wichtig und genauso wie du bist, genau richtig.
0: So, so schön, lieber Sascha. Und so, so schöne Fragen und ich bin ganz beseelt davon. Ja, wirklich. Also von mir auch nochmals vielen herzlichen Dank. Und jetzt ist es Zeit für die zweite Premiere, inspiriert durch euch, ihr Lieben, die ihr so fleißig geschrieben habt, die ihr Anteil genommen habt, ja, und die ihr dabei wart. Dieser Song ist inspiriert durch euch und es ist eine Premiere

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2: Ja. ja, was soll man sagen? Ein wahrliches Meisterwerk, dieser Song. Vielen Dank an dich, lieber Sascha, dafür. Oh, und ich denke, ihr Lieben, euch da draußen geht es ebenso. Ich bin zutiefst bewegt, ja. Und lieber Sascha, ich möchte dir das Wort jetzt nochmal überlassen.
3: Liebe Britta, liebe Hörerinnen und Hörer von Brittas Radio Café, liebe Familie von Radio Südbayern, Music for UFM und Illertal FM. Bevor wir dieses Gespräch beenden, möchte ich noch einen letzten Gedanken mit euch teilen. Nicht als Moderator, nicht als Songwriter, nicht als Radiomacher, sondern einfach als Mensch. Ja, als Sascha. Wenn ich auf die letzten Tage und Wochen zurückblicke, dann erfüllt mich vor allem ein Gefühl. Tiefe Dankbarkeit. Dankbarkeit dafür, dass ihr euch Zeit genommen habt. Zeit, einem Menschen zuzuhören. In einer Welt, in der alles immer schneller wird, ist Zeit wahrscheinlich das wertvollste Geschenk, das wir einem anderen Menschen machen können. Und genau dieses Geschenk habt ihr mir gemacht. Viele von euch haben mir geschrieben, manche haben Fragen gestellt, andere haben einfach ein paar liebe Worte geschickt. Und wieder andere haben nur geschrieben, danke, dass du deine Geschichte erzählst. Ihr könnt euch gar nicht vorstellen, was das in einem Menschen auslöst. Denn manchmal glauben wir, unsere Geschichte sei nichts Besonderes, bis wir wirklich merken, dass sie einem anderen Menschen Hoffnung schenken kann. Und genau das habt ihr mir gezeigt. Ihr habt mir gezeigt, dass Ehrlichkeit verbindet, dass Gefühle verbinden und dass Menschlichkeit stärker ist als alles, was uns voneinander trennt. Am meisten berührt hat mich aber etwas anderes. Nicht die Anzahl der Nachrichten, sondern die Orte, von denen sie kamen. Da schreibt mir Michael aus dem fernen Arizona, tausende Kilometer entfernt, eine andere Sprache, eine andere Kultur, ein anderer Kontinent. Und trotzdem hatte ich beim Lesen seiner Zeilen das Gefühl, als würden wir gemeinsam auf einer Parkbank sitzen und über das Leben sprechen. Dann kamen liebe Worte von Petra aus der wunderschönen Eifel. Aus Wien schrieb der Christian. Thorsten aus dem Allgäu, fast direkt bei mir um die Ecke, erinnerte mich daran, dass Nähe nicht nur etwas mit Kilometern zu tun hat. Aus Dänemark erreichte mich die Gedanken von Maike. Von der rauen Nordseeküste meldete sich Jonas aus Ostfriesland. Aus der Oberpfalz schickte mir Renate ihre lieben Wünsche. Und Claudia aus Baden-Württemberg hat mich mit ihren Worten genauso tief berührt. Dann denke ich an Maria und Peter, die auch wunderschöne Worte geschickt haben aus ihrem Urlaub in Italien. Und genau das ist das Wunder des Lebens. Man weiß nie, welcher Mensch nur für einen Moment den eigenen Weg kreuzt und welcher Mensch für immer einen Platz im Herzen bekommt. Wenn ich heute all diese Orte aufzähle, Arizona, die Eifel, Wien, das Allgäu, Dänemark, Ostfriesland, die Oberpfalz, Baden-Württemberg, Italien und natürlich auch unser schönes Illertal, dann sehe ich keine Landkarte mehr. Ich sehe Gesichter, ich sehe Herzen, ich sehe Menschen, Menschen, die vielleicht völlig unterschiedlich leben, die unterschiedliche Berufe haben, unterschiedliche Sorgen, unterschiedliche Träume und trotzdem verbindet uns etwas, das man weder sehen noch anfassen kann. Es ist das Gefühl, füreinander da zu sein, sich gegenseitig zuzuhören, einander Mut zu machen. Und genau dafür möchte ich heute Danke sagen. Aber wisst ihr was? Heute möchte ich nicht nur Danke sagen, heute möchte ich euch etwas zurückgeben. Ich wünsche jedem Einzelnen von euch von ganzem Herzen Gesundheit. Ich wünsche euch Menschen an eurer Seite, die euch auffangen, wenn das Leben einmal schwer wird. Ich wünsche euch Kraft für die Tage, an denen ihr glaubt, nicht mehr weiter zu können. Ich wünsche euch Hoffnung, wenn Dunkelheit euren Weg begleitet. Ich wünsche euch Menschen, die euch in den Arm nehmen, ohne viele Worte machen zu müssen. Ich wünsche euch Momente, in denen ihr einfach stehen bleibt, tief durchatmet und merkt, das Leben ist trotzdem allem wunderschön. Und wenn gerade jemand zuhört, der im Moment denkt, er schafft das alles nicht mehr, dann möchte ich genau diesen Menschen sagen, bitte, bitte, gib nicht auf. Du bist wertvoll, du bist gebraucht, auch wenn du das vielleicht gerade selbst nicht sehen kannst. Es gibt Menschen, die sich freuen, dass es dich gibt. Vielleicht kennen sie dich noch gar nicht. Vielleicht wirst du ihnen erst morgen begegnen. Aber dein Platz auf dieser Welt ist wirklich wichtig. Vergiss das nie. Und genau in diesem Moment, als ich all eure Nachrichten noch einmal gelesen habe, ist etwas ganz Besonderes passiert. Ich habe die Augen geschlossen und plötzlich war da ein Bild. So klar, als hätte ich einen kleinen Film vor mir gesehen. Ich sah einen kleinen Jungen, unbeschwert, neugierig, mit allem großen Träumen, mit diesem Glauben daran, dass alles möglich ist. Dann sah ich mich, den Sascha von heute, mit all den Erfahrungen, die das Leben geschrieben hat, mit den schönen Erinnerungen, mit den Narben, mit den Momenten, in denen ich lachen durfte, aber auch mit den Tagen, an denen ich dachte, jetzt geht nichts mehr. Und schließlich stand da noch ein alter Mann mit grauen Haaren, mit einem warmen Lächeln, mit Augen, in denen Ruhe lag. Nicht die Ruhe eines Menschen, der nie kämpfen musste, sondern die Ruhe eines Menschen, der verstanden hat, warum sich jeder einzelne Schritt gelohnt hat. Diese drei Menschen schauten sich an. Der kleine Junge fragte, sag mal, habe ich alles richtig gemacht? Der heutige Sascha schaute ihn an. Er wollte antworten, doch plötzlich legte der alte Mann seine Hand auf unsere Schultern. Er lächelte ganz ruhig und sagte nur einen einzigen Satz. Danke, dass ihr niemals aufgehört habt, an das Gute zu glauben. Dann nahm er uns beide in den Arm. Und in diesem Augenblick war alles still. Keine Vorwürfe, keine Schuld, kein Bedauern, nur absoluter Frieden. Der kleine Junge musste sich nicht dafür entschuldigen, dass er Fehler gemacht hat. Der heutige Sascha musste sich nicht dafür entschuldigen, dass ihn manchmal Schicksalsschläge an seine Grenzen gebracht haben. Und der alte Mann, der wusste längst, dass genau all diese Erfahrungen notwendig waren. Er sagte, wenn ich euch heute eines schenken könnte, dann wäre es nicht die Möglichkeit, die Zeit zurückzudrehen. Ich würde euch den Mut schenken, jeden einzelnen Tag genauso zu leben, wie ihr ihn gelebt habt. Denn jede Begegnung, jede Entscheidung, jede Träne und jede Freude oder jede Enttäuschung, jeder Verlust, aber auch jedes Lachen, jede Freundschaft und jede kleine Hoffnung haben uns zu dem Menschen gemacht, der wir heute sind. In diesem Moment musste ich an meine Mama denken. Ich musste an Menschen denken, die heute nicht mehr unter uns sind. An Wegbegleiter, die Spuren in meinem Herzen hinterlassen haben. Ich musste direkt an meine kleine Amy denken. An Coco, an Momo, an meinen Balu. An all die kleinen und großen Wunder, die das Leben mir trotz aller Herausforderungen geschenkt hat. Und plötzlich wurde mir etwas bewusst. Wir verbringen so viel Zeit damit, darüber nachzudenken, was wir vielleicht hätten besser machen können. Dabei vergessen wir oft, worauf es wirklich ankommt. Nicht perfekt zu sein, sondern echt zu sein, zu lieben, zu lachen, zu vergeben, Danke zu sagen und den Menschen, die wir lieben, das auch zu zeigen. Vielleicht ist genau das der Sinn unseres Lebens. Nicht möglichst viele Erfolge zu sammeln, nicht möglichst viel Geld zu besitzen, sondern Spuren in Herzen zu hinterlassen. Denn irgendwann erinnert sich niemand mehr daran, welches Auto wir gefahren haben oder auch nicht, in meinem Fall, welche Kleidung wir getragen haben oder welches Handy wir in der Tasche hatten. Aber Menschen erinnern sich daran, wer sie in den Arm genommen hat, als sie traurig waren, wer ihnen Mut gemacht hat, wer an sie geglaubt hat und wer ihnen das Gefühl gegeben hat, du, ja, du bist nicht allein. Genau in diesem Augenblick wusste ich, dass aus diesem Bild ein Lied entstehen musste. Nicht für mich, sondern für jeden Menschen, der irgendwann einmal an seinem eigenen Leben gezweifelt hat. Nur für jeden Menschen, der glaubt, er hätte Fehler gemacht. Für jeden Menschen, der sich manchmal fragt, war mein Weg wirklich der richtige? Die Antwort, die ich an diesem Tag in meinem Herzen gespürt habe, war ganz einfach. Ja. Denn jeder Umweg, jede Kurve, jede Narbe und jede Begegnung hat uns genau dorthin geführt, wo wir heute stehen. Und aus genau diesen Gedanken wurde Rad der Zeit. Rad der Zeit ist für mich nicht einfach nur ein Song. Er ist ein Gespräch. Ein Gespräch, das wir wahrscheinlich alle irgendwann einmal mit uns selbst führen. Mit dem Kind, das wir einmal waren, mit dem Mensch, der wir heute sind und mit dem Mensch, der wir eines Tages sein werden. Vielleicht gibt es diesen Ort wirklich. Einen Ort, an dem sich Vergangenheit, Gegenwart und Zukunft begegnen. Und wenn es ihn gibt, dann wünsche ich mir, dass mein kleines Ich mich eines Tages anschaut und sagt, danke, dass du niemals aufgehört hast zu träumen. Und dass der alte Sascha mich anlächelt und sagt, du hast nicht alles richtig gemacht, das musste auch gar nicht sein. Aber du hast immer versucht, mit dem Herzen zu leben. Und genau darauf kommt es an. Denn, wisst ihr, perfekte Menschen gibt es nicht. Ich habe Fehler gemacht. Ich bin hingefallen, ich habe gezweifelt, ich habe geweint. Ich war wütend. Ich habe manchmal gedacht, warum gerade ich? Aber heute würde ich keine einzige Begegnung aus meinem Leben löschen. Nicht die schönen und auch nicht die schweren. Denn ohne sie wäre ich nicht der Mensch geworden, der heute hier sitzt oder steht oder eigentlich sendet. Telefoniert, muss man ja gleich richtigstellen. Ein Mensch, der gelernt hat, dass Hoffnungen stark oder stärker sein können als Angst. Dass Liebe lauter sprechen kann als Hass. Dass Mitgefühl mehr verändert als jedes laute Wort. Und dass ein ehrliches, wie geht es dir, manchmal mehr bewirken kann als 1000 gut gemeinte Ratschläge. Wenn ich eines gelernt habe, dann dies. Das Leben fragt uns nicht, ob wir bereit sind. Es schickt uns Herausforderungen. Aber es schickt uns auch Menschen. Menschen, die unsere Hand halten. Menschen, die uns auffangen. Menschen, die uns wieder aufstehen lassen. Und manchmal reicht schon ein einziger Satz, eine einzige Nachricht, ein einziges Lächeln, um einem Menschen neuen Mut zu schenken. Genau das habt ihr für mich getan. Mit euren Worten, mit euren Gedanken, mit eurer Herzlichkeit. Vielleicht wäre euch gar nicht bewusst, was ihr damit ausgelöst habt. Oder war es euch nicht bewusst, so muss ich eigentlich sagen. Aber ohne euch gäbe es Rad der Zeit. In dieser Form wahrscheinlich nicht. Deshalb trägt dieser Song zwar meinen Namen, doch ein Teil seiner Seele gehört euch. Dem Michael in Arizona, der Petra aus der Eifel, dem Christian aus Wien, dem Thorsten aus dem Allgäu, der Maike aus Dänemark, dem Jonas aus Ostfriesland, der Maria und dem Peter, der Renate und der Claudia. Und jedem einzelnen Mensch, der mir jemals geschrieben, zugehört oder einfach still mitgefühlt hat, ihr alle habt eine kleine Spur hinterlassen. Und aus all diesen kleinen Spuren wurde schließlich ein Weg, mein Weg, unser Weg. Vielleicht ist das Schönste, was Musik überhaupt schaffen kann. Sie verbindet Menschen, die sich nie begegnet sind. Sie kennt keine Grenzen, keine Hautfarbe, keine Religion, kein Alter, keine Herkunft. Sie fragt nicht, ob jemand reich oder arm ist. Sie fragt nicht, ob jemand gesund ist oder kämpft. Oder Musik öffnet einfach ihre Arme und sagt, komm, du bist willkommen. Komm zu mir. Genau das wünsche ich mir auch für unser Miteinander, dass wir wieder mehr zuhören, mehr füreinander da sind, mehr Verständnis haben, nicht sofort urteilen, sondern erst einmal versuchen zu verstehen. Denn jeder Mensch trägt einen Rucksack, einen großen Rucksack oder auch einen kleinen Rucksack. Wir sehen ihn einfach nicht oder nur nicht, weil klar, wie auch. Und manchmal reicht schon ein bisschen Freundlichkeit, damit dieser Rucksack für einen Moment leichter wird, weniger Last hat. Vielleicht ist genau das die größte Superkraft, die wir Menschen besitzen. Nicht stärker zu sein als andere, sondern füreinander stark zu sein. Und genau das wünsche ich euch von ganzem Herzen, nicht nur für heute, sondern für jeden neuen Morgen, der vor euch liegt. Zum Schluss möchte ich euch noch etwas mit auf den Weg geben. Etwas, woran ich selbst immer wieder versuche festzuhalten. Das Leben wird niemals nur aus Sonnenschein bestehen. Es wird Tage geben, an denen ihr morgens aufsteht und denkt, heute schaffe ich das nicht. Es wird Momente geben, in denen Träume zerplatzen, in denen Menschen gehen, in denen Pläne sich in Luft auflösen, in denen euch das Schicksal Fragen stellt, auf die es eigentlich ja oder überhaupt keine einfachen Antworten gibt. Ich kenne solche Tage, mehr als mir manchmal lieb ist. Und trotzdem würde ich heute keinem Menschen raten, vor dem Leben davonzulaufen. Ich würde ihm sagen, geh weiter. Nicht schnell, nicht perfekt, aber geh weiter. Manchmal ist der größte Erfolg eines Tages nicht das, was wir erreicht haben. Nein, sondern das, was wir nicht aufgegeben haben. Dass wir noch einmal aufgestanden sind, dass wir noch einmal gelächelt haben, dass wir trotz allem gesagt haben, ich glaube weiter an das Gute. Vielleicht ist genau das Mut, nicht keine Angst zu haben, sondern trotz der Angst weiterzugehen. Und wenn ihr irgendwann einmal an einem Punkt seid, an dem ihr das Gefühl habt, niemand versteht euch, dann denkt daran. Irgendwo auf dieser Welt sitzt immer ein Mensch, der gerade einen ähnlichen Kampf kämpft. Vielleicht kennt ihr euch nicht, vielleicht werdet ihr euch auch niemals begegnen, aber ihr seid nicht allein. Deshalb wünsche ich mir, dass wir wieder lernen, mehr aufeinander zu achten, jemandem die Tür aufzuhalten, ein ehrliches Wort, wie geht's dir, zu fragen, nicht aus Höflichkeit, sondern weil wir die Antwort wirklich hören möchten. Ein Lächeln zu verschenken, jemanden Mut zu machen oder einfach einmal Danke zu sagen. Denn wir wissen nie, welchen Kampf unser Gegenüber gerade führt. Vielleicht ist genau dieses Lächeln das Licht, das ein anderer Mensch heute gebraucht hat. Und wenn ihr heute aus diesem Interview nur einen einzigen Gedanken mitnimmt, dann wünsche ich mir diesen. Lebt. Nicht irgendwann, nicht erst morgen, nicht erst, wenn alles perfekt ist, lebt heute. Nehmt eure Kinder in den Arm, ruft eure Eltern an, trefft eure Freunde, sagt eurem Partner oder eurer Partnerin, wie sehr ihr ihn oder sie liebt. Streichelt euren Hund, kuschelt mit eurer Katze, geht mit eurem Pferd hinaus in die Natur. Setzt euch einfach mal auf eine Bank und schaut in den Himmel. Das mache ich auch ganz oft. Denn genau diese kleinen Augenblicke sind später die großen Erinnerungen. Und irgendwann werden wir nicht mehr darüber sprechen, wie erfolgreich wir waren. Wir werden darüber sprechen, wer unser Herz berührt hat. Und das seid definitiv ihr da draußen. Ihr, die jetzt zuhören. Ihr, die mir geschrieben haben. Ihr, die mit mir gesprochen habt. Und genau. Und wer uns zum Lachen gebracht hat. Wer unsere Hand gehalten hat. Und wenn wir selbst Hoffnung schenken dürfen. Wenn ich heute mit diesem Interview auch nur einen einzigen Menschen dazu bewegen konnte, seinem Leben wieder ein kleines bisschen mehr zu vertrauen, dann war jede Geschichte, die ich erzählt habe, jede Erinnerung, die ich mit euch geteilt habe und jede Träne, die vielleicht dabei geflossen ist, mehr als wert. Und ich muss sagen, ich muss mir hier ganz schön die Tränen verdrücken, weil es einfach so berührt. Denn genau darum geht es für mich. Nicht darum, im Gedächtnis zu bleiben, sondern darum, im Herzen zu bleiben, zu berühren. Und wenn ihr irgendwann vielleicht in ein paar Wochen oder auch erst in vielen Jahren mein Lied Rad der Zeit hört, dann denkt nicht zuerst an mich. Denkt an euer eigenes Leben, an das Kind, das ihr einmal wart, an den Menschen, der ihr heute seid und an den Menschen, der ihr eines Tages sein möchtet oder auch sein werdet. Nehmt dieses Kind liebevoll an die Hand, lächelt ihm zu und sagt ihm, hab keine Angst, ich pass auf dich auf, wir schaffen das gemeinsam. Denn vielleicht ist genau das die schönste Reise, die wir im Leben antreten können. Die Reise zu uns selbst. Danke, dass ich euch ein Stück auf eurem Weg begleiten durfte. Danke, dass ihr mich ein Stück auf meinem Weg begleitet habt. Ich schicke euch allen, egal ob ihr gerade im Illertal seid, in Arizona, Wien, Dänemark, Ostfriesland, in der Eifel, im Allgäu, in der Oberpfalz, in Baden-Württemberg, in Italien, in Bayern oder Frankfurt, egal wo ihr seid, auf dieser wunderbaren Welt wünsche ich oder gebe ich euch eine herzliche Umarmung. Ich wünsche euch Gesundheit. Ich wünsche euch Menschen, die euch lieben. Ich wünsche euch Hoffnung, wenn sie gebraucht wird. Ich wünsche euch Kraft für schwere Tage. Und ja, ich wünsche euch unendlich viele Gründe, aus vollem Herzen zu lachen. Passt gut auf euch auf. Passt aufeinander gut auf. Und vergesst niemals, das Leben wird nicht dadurch wertvoll, dass wir keine Narben haben. Es wird dadurch wertvoll, dass wir trotz unserer Narben niemals aufgehört haben zu lieben. Und das wünsche ich euch von Herzen. Euer Sascha Mario Kassner, aka Blue Balu. Einen kleinen Herzensgruß an euch habe ich noch. In meinem WhatsApp-Kanal zwischen Schatten und Licht teile ich regelmäßig neue Gedichte, Gedanken und Songtexte, die direkt aus dem Herzen kommen. Für die stehe ich sogar manchmal nachts extra auf, weil mich so inspiriert und dann kann ich es einfach nicht lassen. Vielleicht habt ihr ja einmal Lust, vorbeizuschauen und euch ein wenig inspirieren zu lassen. Im Hintergrund arbeite ich außerdem mit viel Leidenschaft und Herz an mehreren Gedichtsbüchern, die nach und nach Gestalt annehmen. Ich freue mich schon jetzt darauf, diesen Weg gemeinsam mit euch zu gehen. Heute möchte ich euch einen Gedanken mitgeben, der auch die Seele meines Herzensprojekts, das durch euch inspiriert wurde, und zwar Rat der Zeit, möchte ich euch einfach mal mitnehmen. Das Rad der Zeit. Das Rad der Zeit dreht sich nicht, damit wir unsere Vergangenheit bereuen. Es dreht sich, damit wir erkennen, dass jeder Augenblick, ob hell oder dunkel, seinen Platz hat. Denn genau dieser Weg hat uns zu dem Menschen gemacht, der wir heute sind. Sascha Mario Kassner, aka Blue Balu.
2: So wunderbare Worte und Wünsche, lieber Sascha. Ich glaube, das Rad der Zeit, das ist weit mehr als nur ein Lied. Das ist ein Werk, das berührt, das zum Nachdenken einlädt und das lange, lange nachklingt. Für mich ist dieser Song ein Geschenk voller Gefühl, Tiefe und ja, auch von einer Botschaft, die jeder auf seine ganz eigene Weise mitnehmen kann. Ja, ich bin so erfüllt voller Dankbarkeit. Ach, das war eine wunderbare Zeit, war das mit dir, lieber Sascha. Diese 3 Interviews mit dir zu führen, hat so viele Leben bereichert und berührt. Es ist einfach nur unglaublich. Ja, und ihr Lieben, folgt gerne Saschas WhatsApp-Kanal zwischen Schatten und Licht und bleibt somit immer am Ball. Ja, ich möchte dir, lieber Sascha, von Herzen Danke sagen. Danke für diese 3 ganz besonderen Gespräche. Danke für deine Zeit, dein Vertrauen und dafür, dass du uns ja so offen an deinem Leben hast teilhaben lassen. Du hast nicht nur über deine Musik gesprochen und sie uns näher gebracht, sondern auch den Menschen hinter den Liedern. Deine Herzlichkeit, deine Liebe zu Mensch und Tier und deine Offenheit haben diese Interviewreihe zu was ganz Besonderem gemacht. Und ich bin mir ganz sicher, dass viele unserer Zuhörerinnen und Zuhörer dich nach diesen drei Sendungen nochmal ganz anders kennengelernt haben. Und genau das macht diese Gespräche so, so wertvoll. Für deinen weiteren Weg, lieber Sascha, wünsche ich dir, und ich bin mir sicher, ich spreche da für uns alle, wünsche ich dir von Herzen, ja, Gesundheit. Ich wünsche dir Freude und Liebe. Ich wünsche dir weiterhin kreative Inspiration und viele Menschen, die deine Musik und deine anderen Projekte mit offenem Herzen hören und verfolgen. Mögen sich viele deiner Träume erfüllen und das Leben dir genauso viel Liebe zurückschenken, wie du dem Leben schenkst, den Menschen und den Tieren. Ja, lieber Sascha, ich bin fast ein bisschen wehmütig. Es war mir wirklich eine sehr, sehr große Freude und Ehre, dich als Gast zu haben oder dich zu Gast zu haben in diesen drei Interviews. Vielen Dank für diese wunderbare gemeinsame Zeit. Und euch, liebe Zuhörerinnen und Zuhörer, euch danke ich von ganzem Herzen, dass ihr uns durch alle Interviews begleitet habt. Danke für eure vielen liebevollen Nachrichten und eure Treue. Alles Liebe für euch alle und lieber Sascha, dir von Herzen nochmal alles Gute. Ich freue mich schon heute auf ein Wiederhören, vielleicht irgendwann. Ich verabschiede mich auch von euch da draußen und sage bis ganz bald, eure Britta.
3: Zum Abschluss möchte ich einfach nur Danke sagen. Danke an Britta und an Brittas Radiocafé. Danke, dass ich diese wunderbare Reise gemeinsam mit dir erleben durfte. Es war nicht einfach nur ein Interview. Es waren Begegnungen, Gespräche von Herz zu Herz, Momente, in denen gelacht wurde, nachgedacht wurde, manchmal auch geschwiegen wurde. Und genau diese Momente werde ich nie vergessen. Danke, dass du mir den Raum gegeben hast, einfach ich selbst zu sein. Mit all meinen Gedanken, mit meinen Träumen, mit meinen Ängsten und mit meiner Hoffnung. Ein ebenso großes Dankeschön geht an Radio Südbayern und Music for UFM, die diese Sendereihe mit ausgestrahlt haben. Vielen Dank für die großartige Zusammenarbeit, für das Vertrauen und für die wunderbare Kooperation. Nicht nur heute, sondern auch in der Vergangenheit. Ich freue mich von Herzen auf alles, was wir vielleicht auch in Zukunft noch gemeinsam auf die Beine stellen dürfen. Und natürlich geht mein großes Dankeschön an euch. Ja, an euch da draußen, an alle Hörerinnen und Hörer. Danke, dass ihr euch Zeit genommen habt. Danke, dass ihr zugehört habt. Danke für eure Nachrichten, für eure lieben Worte, für eure Geschichten, für eure Gedanken und dafür, dass ihr mich ein kleines Stück auf meinem Weg begleitet habt. Dieses Interview hat mir gezeigt, dass es sich lohnt, sein Herz zu öffnen, dass Ehrlichkeit verbindet und dass wir Menschen oft viel näher beieinander sind, als wir glauben. Ich schaue heute mit einem lächelnden Auge zurück, weil ich wunderbare Menschen kennenlernen durfte, weil ich so viele berührende Nachrichten bekommen habe, weil ich Erinnerungen sammeln durfte, die ich nie vergessen werde. Und gleichzeitig schaue ich mit einem kleinen weinenden Auge auf das Ende dieser Interviewreihe zurück. Denn schöne Momente dürfen manchmal einfach viel zu kurz sein. Aber vielleicht ist das gar kein Abschied. Vielleicht ist es einfach nur ein bis bald. Ich hoffe sehr, dass wir uns wieder begegnen. Vielleicht bei einem neuen Projekt. Vielleicht bei Brittas Radiocafé, vielleicht bei Illertal FM, vielleicht bei Radio Südbayern, vielleicht bei Music for UFM, vielleicht auf einem anderen Radiosender oder einfach irgendwo dort, wo sich unsere Wege wieder kreuzen. Wenn ihr möchtet, begleitet mich gerne weiterhin auf meinem WhatsApp-Kanal Zwischen Schatten und Licht. Dort teile ich meine Gedanken, Gedichte, Geschichten und Songs. All das, was mich bewegt. Und was vielleicht auch euch berühren kann. Ich freue mich über jeden Menschen, der diesen Weg mitgeht. Und vielleicht kennt ihr jemanden, dem genau solche Worte gerade gut tun würden. Dann ladet ihn einfach ein. Denn manchmal verändert ein einziger Satz den ganzen Tag eines Menschen. Wenn ihr mir schreiben möchtet, könnt ihr mich jederzeit über mein Profil bei Facebook Sascha Mario Kassner oder über Illertal FM. Da ist auch eine Telefonnummer, eine Handynummer erreichen. Dort findet ihr auch die anderen Kontaktmöglichkeiten, E-Mail und so weiter. Habt ihr aber bitte nur Verständnis dafür, wenn eine Antwort manchmal etwas Zeit braucht. Denn auch mein Tag hat leider nur 24 Stunden. Aber jede Nachricht wird mit Wertschätzung gelesen. Zum Schluss möchte ich euch noch etwas mitgeben. Passt gut auf euch auf. Seid ehrlich, seid liebevoll, seid mutig, seid tolerant, seid respektvoll und vor allem seid immer ihr selbst. Denn niemand auf dieser Welt kann eure Geschichte so erzählen wie ihr. Niemand kann mit eurem Herzen fühlen und niemand kann euer Licht ersetzen. Vielleicht begegnen wir uns schon bald wieder im Radio, bei einem Projekt, in einer Nachricht oder einfach irgendwo im Leben. Bis dahin würde ich euch von Herzen Gesundheit, Glück, viele Menschen, die euch gut tun und unzählige Augenblicke, in denen ihr sagen könnt, das Leben war schön. Genau in diesem Moment. Vielen Dank, dass ich ein Teil eures Tages sein durfte. Passt gut auf euch auf und denkt immer daran, das Leben ist nicht nur schwarz oder weiß. Es lebt von allen Farben dazwischen. Alles Liebe, euer Sascha Mario Kastner, aka Blue Baloo.

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So, ich begrüße alle Zuhörer vor den Lautsprecherboxen. Besonders den neuen Stream, den ich jetzt mit dabei habe. Ich hoffe mal, ihr werdet von meiner Premiere-Sendung begeistert sein. Hoffe ich zumindest. Deshalb lasst euch einfach mal überraschen, was heute hier passiert. Wir fangen mal ganz gemütlich an.

The Joker, One of Us, Gladys Knight and the Pips vs. the Steve Miller Band. Ja, und wie gewohnt beginnen wir ein bisschen ruhiger, genau aus dem einfachen Grund, damit die Frischlinge, die das erste Mal zuhören, nicht sofort einem musikalischen Wahnsinn zugrunde gehen oder die Ohren einfach dicht machen.

Rebel Muzzle Down, Rihanna vs. Danzig vs. Billy Idol. Ja, und wie gewohnt, wir befinden uns in der Aufwärmphase, aber der musikalische Wahnsinn wird nach und nach natürlich gesteigert.

Colorblinds was it. The Counting Crows vs. Buffalo Springfield. Ja, kurze Information hier im Sendestudio Nordrhein-Westfalen. Außentemperatur 29 Grad. Im Sendestudio angenehme 27 und 20% Luftfeuchtigkeit. Und ich habe verdammt gute Laune.

Silence in the Sound, Weezer vs. Simon & Garfunkel. Ja, und ganz nebenbei erwähnt, hier in dieser Sendung hört ihr mehr Tracks, als normalerweise in eine zweistündige Sendung passen. Heute sind es 74.

Oh, Easy Divide, The Commodores vs. Linkin Park. Ja, und wir sind ja noch in der Aufwärmphase, noch halte ich den Ball ein bisschen flach. Aber verlasst euch drauf, ich werde den musikalischen Wahnsinn im Laufe der Sendung auch noch ein wenig höher schrauben. Und zwar bis auf 100%.

Dub of Fire, King Tubby versus Johnny Cash. Ja, und der Sinn der Sendung ist ja eigentlich, euch einen Ohrwurm zu verpassen, damit ihr auch nächsten Sonntag, mich gibt es nämlich jeden Sonntag 16 bis 18 Uhr, wieder einschalten müsst, um einen neuen Ohrwurm zu erhaschen.

Mary J. Blige versus Aloe Black. I need a dollar family. Jetzt schicke ich mal ein paar Grüße raus, und zwar an den Thorsten im Stadtgarten Recklinghausen, der seine Brüllbox anhat und mittlerweile 7 Zuhörer sich um ihn geschart haben. Begrüße ich auch die.

The Kissinger, Iggy Pop versus Katy Perry. Ja, und ich wurde letztes Mal angeschrieben, ich würde viel zu wenig deutsche Tracks spielen. Naja, ganz einfach, dann tun wir es jetzt doch mal.

Blinde Freiheit, Jason Stadis versus die Söhne Mannheims. Dann ist mir so tatsächlich ein guter Spruch aus dem Track in den Ohren geblieben. Musik ist für das Leben wie Wasser für den Körper. Also muss ich dem Sänger oder dem Söhnen Mannheims richtig, richtig viel Recht geben. 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

Big Boss, Molotov, Seed versus Peter Fox versus Materia versus the Fugees versus the Red Hot Chili Peppers versus Disturbed. Und ihr seid bei der durchgeknalltesten Musiksendung am Sonntagnachmittag.

Power to the people, Fee versus Pitbull versus Eminem. Und ich habe so das Gefühl, ihr seid bereit, den musikalischen Wahnsinn ein wenig zu steigern und eure musikalischen Synapsen ein wenig, ein klein wenig durcheinander zu bringen.

The Prodigy vs. Queen vs. Jimmy Page und Tom Morello. Rock your poison. Ja, ich hoffe mal, ich habe euch nicht zu viel versprochen mit Tracks, die jeder kennt, aber so noch nie gehört hat. Denn hier dürft ihr nichts erwarten, müsst aber mit absolut allem rechnen, vor allen Dingen mit dem musikalischen Wahnsinn.

Hardy, is it any? Is it any Warhawks versus Mouse T? Ja, und hier geht die Musik ins Ohr, bleibt im Kopf, und was ihr im Kopf damit anstellt, ist euch natürlich selber überlassen.

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House of Pain versus Malcolm McLaren versus Mick Jagger versus Mitch Miller. Ja, die mobile Disco fährt auch wieder vorbei mit ihrem Blaulicht und ihrem Tatütata, aber kann ich leider nichts dafür, muss das Fenster aufhaben. Es ist furchtbar warm hier drin geworden, mittlerweile 29,5 Grad. 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

Next up, mashup time, MC Hammer versus Arrhythmics versus New Order versus Talking Heads versus Donna Summer. Und hier seid ihr genau richtig, wenn ihr viel und gerne Musik hört, nur nicht immer 0815, die Top 100 rauf und runter und das 24 Stunden am Tag. Hier gibt's jeden Sonntag 16 bis 18 Uhr die etwas andere Musiksendung.

Not my tubular bells tonight. Mike Oldfield versus Christina Aguilera. Na, die erste Stunde ist rum, das ging aber wieder mal verdammt schnell. Ist doch wahnsinnig, wie schnell die Zeit vergeht, wenn der Moderator Spaß hat. Wir starten in die zweite Stunde, das heißt für euch 100% musikalischer Wahnsinn.

Don't Stop the Hot Stepper, Michael Jackson versus Ini Kamozzi. Ja, und ganz nebenbei erwähnt, so kann man noch den Sommer ertragen. 29 Grad Außentemperatur, 20% Luftfeuchtigkeit, ein leichtes Lüftchen weht. Tja, gute Musik gibt's hier auf dem Stream eures Vertrauens. Ja, wie soll man den Sommer denn noch gemütlicher genießen als jeden Tag mit richtig, richtig guter Musik?

Danza Kudoro Age of Glory, Don Omar versus Lady Gaga. Ja, und ich muss mich entschuldigen, ich habe da doch tatsächlich ein Häkchen vergessen.

Titanium 500, David Guetta featuring Sia versus the Proclimers versus Midnight Oil. Ja, und ganz nebenbei erwähnt, wir sind in der Rubrik, was es nicht in meine persönlichen Top 5 geschafft hat. Jetzt muss alles raus, was jetzt noch vor meinem persönlichen Top 5 steht. Ich übernehme keinerlei Haftung für irgendwelche Schäden, die durch das Zuhören der Sendung entstehen.

Believe in your best levels. Dario G versus the Foo Fighters versus Avicii versus Johnny versus John Miles versus Jamaram. Ja, wenn euch das, was ihr bis jetzt gehört habt, gefallen habt, dann erzählt euren Freunden von dieser durchgeknallten Sendung am Sonntagnachmittag. Vielleicht ist das genau das Richtige auch für sie.

Heaven right there. Nicole Scherzinger versus Led Zeppelin. Und für die jüngeren Zuhörer, das heißt wirklich Led Zeppelin und nicht LED Zeppelin. Und das ist eine Rockband und kein beleuchtetes Luftschiff.

Breathing in Pain, The Prodigy versus House of Pain versus Basement Jacks. Und es ist schon wieder soweit, der letzte offizielle Track der heutigen Sendung mit dem musikalischen Wahnsinn. Danach gibt es nur noch meine persönlichen Top 5, also meine 5 Ohrwürmer, die ich mir eingefangen habe, als ich die Tracks zusammengestellt habe. Hier der letzte offizielle Track, Britney Spears vs. The Bloodhound Gang vs. Cutting Crew mit Touch Your Arms Against Me.

Touch Your Arms Against Me, Britney Spears versus the Bloodhound Gang versus Cutting Crew. So, und wir kommen zu meinen persönlichen Top 5 der heutigen Sendung mit dem musikalischen Wahnsinn. Auf Platz 5 habe ich hier für euch Don Omar featuring Lucenzo versus Crazy Frog. Ach, jetzt muss ich hier gucken. Guru Josh Project versus David Guetta versus Chris Willis featuring Fergie, LMFAO versus Hyper Crush versus Sindinho Edoka. Ach, ich kann gar nicht mehr weiter vorlesen. Auf jeden Fall viel Spaß damit.

Ja, das war mein Platz Nummer 5. Versuchen wir es jetzt nochmal. Ist immer so ein Problem, wenn die Interpretenliste so lang ist, dass sie nicht auf dem 16x9 Monitor passt. Also, Danza Frog Kuduro von Don Omar featuring Lucenzo versus Crazy Frog versus Guru Josh Project versus David Guetta and Chris Williams featuring Fergie versus LMFAO versus Hypercrush versus Cidinho Doka versus The Black Eyed Peas. Jetzt muss ich aber trotzdem noch schneller reden. Jetzt kommen wir nämlich zu Platz Nummer 4. Hier habe ich für euch Rednecks versus Lady Gaga mit Cotton Eye Gaga.

Ja, mein persönlicher Platz Nummer 4, Rednecks vs. Lady Gaga mit Cotton Eye Gaga. Ja, wir kommen zu Platz Nummer 3, mein persönlicher Platz Nummer 3. Und da ist etwas passiert, was mir sonst normalerweise nicht passiert. Viermal die gleiche Gruppe. Naja, ist egal. Hier ist Platz Nummer 3. Jimi Hendrix vs. Caveman vs. The Chemical Brothers vs. House of Pain mit Ready to Galvanize.

Mein persönlicher Platz Nummer 3, Ready to Galvanize, Jimi Hendrix vs. Caveman vs. Chemical Brothers vs. House of Pain. Weiter geht's natürlich mit Platz Nummer 2, hier habe ich für euch Queen vs. James Brown vs. Fatboy Slim vs. Beck mit Crazy Little Feel Called Love. Jetzt muss ich noch ein bisschen gedrückt halten, aber ihr verzeiht mir das.

Oh, Platz Nummer 2, Crazy Little Feel Called Love, Queen vs. James Brown vs. Fatboy Slim vs. Beck. Und nun der letzte Track der heutigen Sendung. Hier habe ich für euch Guns N' Roses vs. The Chemical Brothers vs. The Basement Jazz vs. Missy Elliott mit Welcome Back.

Das war's für heute von mir am Mikrofon. Leider sind diese 2 Stunden schon wieder vorbei. Ich hoffe, euch hat gefallen, was ihr heute gehört habt. Und ihr habt euch vielleicht sogar den ein oder anderen Ohrwurm eingefangen. Damit ihr auch nächsten Sonntag von 16 bis 18 Uhr wieder einschaltet. Bei der Sendung mit dem musikalischen Wahnsinn aus dem Sendestudio Nordrhein-Westfalen. Hier auf dem Stream eures Vertrauens. Erzählt euren Freunden von dieser Sendung. Vielleicht ist das, was ihr heute gehört habt, auch genau das Richtige für sie. Mir bleibt nur nichts anderes übrig, als euch eine glückliche, erfolgreiche, liebevolle und vor allem gesunde Woche zu wünschen. Genießt den Rest des Tages. Macht das Beste aus der kommenden Woche und vergesst nicht, Musik macht vieles schöner.

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Einen wunderschönen guten Abend. Hier bin ich wieder. Hier ist euer Jack am Sonntagabend. Ja, mich hat es auch ein bisschen berührt, wo ich jetzt hier drei Teile gehört habe heute. Bei Britta's ja, Musikcafé oder wie sie auch sich nennt, Radiocafé. Und ja, es war echt toll, muss ich schon sagen. Ich bin echt begeistert von diesen drei Teilen. Ich dachte, es gibt noch zwei weitere Teile oder so.

0: bin noch ein bisschen da. Ich habe noch einen Moment Wartezeit. Also bevor es jetzt hier losgeht, ja, holt euch noch was zu trinken, was zu knabbern oder ein kühles Eis. Ja, ach, das funktioniert ja alles wunderbar. Dann können wir auch gleich starten. Wenn wir alle zusammen sind, dann starten wir auch in den Sonntagabend. 8:03 haben wir es. Und hier seid ihr herzlich willkommen. Genau, hier ist euer Jack und los geht's mit meiner Lieblingsmusik, natürlich Deutsch pur.
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Ja, noch sind Ferien. Wir machen auch sozusagen Ferien im Sommer. Ja, die einen feiern, die anderen, ja, die beruhigen sich den restlichen Abend, ja, bevor es morgen wieder in die neue Woche losgeht. Und startfrei natürlich mit deutscher Musik, die ich 14-tägig für euch habe. Und ich muss schon sagen, so viel Musik, die hier wirklich jede Woche hier reinschneit, ey, so viel kann man ja gar nicht hören. Ich weiß ja gar nicht, wie ihr das so seht. Mit wie viel Musik muss man denn täglich auskommen, damit man einigermaßen an einem Tag über die Runden kommt? Ja, da brauchen wir ja gar nicht weiterreden, ne? Da kann man eigentlich nur noch Musik hören, bevor man drüber redet. Ich habe natürlich ein paar aktuelle Songs dabei und ich habe auch ein paar Songs, ja, die sind schon längere Zeit da. Und manchmal ist auch eine Love Story was ganz Sinnvolles. Genau, mit Angelika Martin. Den Knoten hole ich mir erstmal raus und ihr hört erstmal ein bisschen Musik hier.

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Die Love Story zieht immer wieder weiter. Ich habe zwei Damen jetzt hier anschließend, Bunch of Ace. Und sie singen natürlich auf Deutsch, sie rocken so ein bisschen, aber es gibt auch so eine andere Formation noch davon, also ein anderes Genre. Käfig aus Gold, die Single, die ich schon vom weiteren her bekommen habe, präsentiere ich euch jetzt. Und der magische Moment hinten dran mit Lea Liebig. Sonntagabend ist es.

Genau, Carina Klüber, so heißt sie natürlich. Ja, ihre Schwester, die ist ja auch schon auf Erfolgskurs, ja. Komet, ja, gab es immer mal wieder. Und die nächste Single hier, Komet, Manuel Spitzer.

Gut, die nächste aktuelle Song habe ich hier von Nicole Freitag. Genau, Ohne dich im Remix. Und ja, ich unterstütze natürlich ja nicht nur die KI. Ja, die KI, ja. Da ist doch was seit jetzt August, ne? Seit 1. August gestern. Und ja, alles sollte man jetzt hier alles markieren, was alles mit KI, ja, produziert wird und so weiter. Auf jeden Fall kann ich euch sagen, die Sendung ist nicht mit KI ausgestrahlt und auch nicht als KI. Ich bin immer noch ich und ich bleibe auch weiterhin für euch da und ohne KI eben. Wie gesagt, Ohne dich und Nicole Freitag. Dann habe ich noch einen Titel. Ja doch, Wir sind Sieger. Ja, das kann doch ganz gut passen eigentlich, ne? Mit Rotblond. Ihr habt sie bestimmt schon gesehen. Bei immer wieder sonntags bei Stefan Moos. Hier und jetzt. Rotblond.

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Es gibt auf jeden Fall in der nächsten Sendung ein Interview. Das verrate ich schon mal, aber ansonsten verrate ich gar nichts, denn es soll ja auch eine Überraschung sein. Könnt ihr übrigens in Facebook in Deutsch pur nachlesen. Ja, dort ist meine Gruppe angelegt und da ist das, was sich in 14 Tagen immer wieder bewegt. Und auch wer Lust hat, kann gerne teilen oder einen Haken dran machen. Ja, natürlich könnt ihr euch unter eure Lieblingsradios dann noch mit reindrücken. Das ist auch gut, denn umso größer wird auch die Gruppe dann eben halt. Ne? Ansonsten in eurem Lieblingsradio läuft diese Sendung sehr schön, demnächst auch ein bisschen mehr. Und ja, willkommen zum Traumschiff. Traumschiff meine ich. Nathalie Holzner, die habe ich jetzt gleich vor der Prinzessin Sarah Karina.

Traumschiff, genau. Ein Urlaubshit, der einfach zum Reisen einlädt, ob im Sommer oder Winter. Ab ins Warme ist immer gut.

Genau. Ich bin ich, Safia, gerade gehört. Cleopatra ist ein neues Album, sozusagen auch ein neuer Track der Amigos. Naja, ich bin ja mal so frei und dieser neue Track, ja, finde ich ja immer wieder toll, dass es von den Amigos ja jede Menge Musik gibt. Aber ich bin immer so ein bisschen faszinierend, auch mal einen Titel zu spielen, wo mehrere Titel dranhängen, ne? Also so einen Hitmix, was sie da öfters machen, den habe ich jetzt hier für euch. Und anschließend Liane Hegemann mit Nicht dein Märchen.

die nächste aktuelle Single von Celine Born, Dich gehen zu lassen. Mehr Musik gibt's natürlich hier und jetzt von Dennis Wilms. Oh ja, nach dem Top 20 Airplay-Erfolg Perlenaugen bleibt Dennis Wilms seinen eigenständigen und kraftvollen Sound treu und liefert wieder gemeinsam mit dem Düsseldorfer Hitproduzenten Tim Peters mit Träum von dir eine fantastische neue Single. Ja, und die liefert er ab, natürlich, klare Sache. Mit Tears for Fears im Ohr und die erste große Liebe im Kopf. Ich glaube, jeder Mensch hat diesen einen Namen im Kopf, bei dem sofort der ganze Film von früher wieder abläuft. Diesen unbeschwerten 80er-Vibe wollte ich unbedingt zusammen in einem Song festhalten, sagt Dennis selber zum Song. Und hier ist er mit Träum von dir. Anschließend gibt's Laura.

der Kultsong. Genau, wir drehen einfach die Zeit ein bisschen zurück. Aber jetzt geht's wieder nach vorne mit Pascal Vogt. Dieses eine Lied.

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Krümel. Da kennen wir doch noch, ne? Genau, von Mallorca her. Genau, sie ist doch eine Auswanderin, glaube ich, gewesen. Irgendwas war doch da damals. Männer, die lügen. Ja, das ist eine gute Sache. Wenn du gerne aktiv dabei sein möchtest in der Sendung, ja, ob Grüße oder irgendwas in der Art, habt ihr natürlich die Möglichkeit mitzumachen per WhatsApp 0151 54 27 31 73 oder über jackffm.de. Der nächste Song, den ich hier vor mir liegen habe, ist Merle. Genau, am 19. Juni veröffentlichte sie eine neue Single, Mein Herz. Der deutschen Singer-Songwriter Merle. Genau, ganz passend. Mit dem Song öffnet sie ein weiteres persönliches Kapitel ihres musikalischen Weges und zeigt erneut ihre besondere Fähigkeit, emotionale Tiefe in klare und nahbare Bilder zu übersetzen.

Die Single wird bei allen bekannten Download- und Streaming-Portalen erhältlich sein. Ja, so ist es auch. Und wie hören rein? Mein Herz. Hier ist Merle.

0: Ja, manchmal muss man einfach den Mut haben, mit im Radio zu sein. Es gibt nicht viele Leute, die ja Mut haben, aber wir versuchen natürlich auch ein bisschen mutig zu wirken. Ja, ich bin ja eigentlich ein sehr, sehr schüchterner Kerl, muss ich schon ganz ehrlich zugeben. Aber ich glaube, Sascha, der ist richtig ehrgeizig, mutig und er hat natürlich auch einen Gruß dagelassen.
1: Hallo, lieber Jack, ich will dir und den Hörern einen schönen Sonntagabend wünschen. Eine tolle Sendung, macht mega Spaß, dir wieder zuzuhören. Ja, mach's gut und wir hören uns. Bis dann. Grüße, Sascha.
0: Genau, das war sein Gruß und er ist natürlich unterwegs. Ja, wir wissen ja, er hat ja Tiere an der Hand, die wollen ja irgendwo auch noch ins Gebüsch gehen wahrscheinlich. So genau wollten wir es nicht wissen, aber okay, schönen Dank dafür und ja, auf jeden Fall Caro Best jetzt hier mit Wir tanzen durch die Nacht.

Es gibt ja sehr viele Songs, die wirklich Liebe enthalten haben. Und ja, so soll es eigentlich auch weitergehen, ne? Genau, Frank Glas eben, komm und lieb mich. Genau, ja, so sieht's aus. Und ja, jetzt gibt es wiederum wieder was Aktuelles auf die Ohren. 12 Songs, 4 Kapitel, eine Liebesgeschichte von der ersten Sekunde bis zum Morgen danach. Mit Herzbeben legen Beathelden, das Duo Mark und Lea aus Lüneburger Heide, ihr bisher starkes Werk vor. Das Album ist als emotionale Reise angelegt. Es beginnt mit dem ersten Funken, führt durch die Euphorie des Verliebtseins, lässt den Riss zu, der jede echte Nähe irgendwann trifft und endet nicht mit einem großen Knall, sondern mit etwas Leiserem, dem Gefühl, angekommen zu sein. Küss mich, die aktuelle Single. Wir sind Beathelden.

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0: No problemo. Na, ja, Olaf, der Flipper, was denn sonst? Ja, wir drehen doch ein bisschen zurück.
1: 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Wir drehen die Zeit zurück.

genauer, Fantasie waren das, wenn du mir in die Augen schaust. Genau. Wir schauen nochmal auf den heutigen Sonntag, dem 2.8. Genau. Und ja, wir sind angekommen beim 214. Tag des Jahres und der 31. Kalenderwoche. Sternzeichen sind wir zurzeit Löwe und auch Namenstag gibt es. Julian, genau, das ist so schwieriger hier. Julian kennen wir ja, aber Julan eigentlich weniger. Dann haben wir auch noch Adriana und einen extravaganten Namen, Eusebius. Kann eigentlich selbst damit nicht viel anfangen, ihr vielleicht da draußen, aber... Ja, dann klärt mich auf. Könnt ihr gerne tun, Sprachnachricht oder einfach WhatsApp 0151 5427 3173. Eusebius. Soll ein Name sein. Angeblich. Gut, kann man jetzt eigentlich so nicht ändern. Genau. Auf jeden Fall, zwei Songs habe ich noch für euch. Einmal den Noel Terhorst. Das ist der hier. Und anschließend Whitney Winter für dich. Und dann bin ich durch und sage Dankeschön fürs Zuhören. Macht's gut.

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